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1: Es ist 5:05. Ich bin Cornelius Dreger. Die USA haben neue massive Angriffe auf den Iran gestartet. Iranische Staatsmedien berichten von Explosionen im Süden des Landes. Die Führung in Teheran droht mit Vergeltung. Eigentlich gibt es einen Waffenstillstand zwischen den USA und dem Iran. Washington wirft Teheran aber vor, 3 Tanker in der Straße von Hormuz beschossen zu haben. Die Angriffe jetzt seien eine Reaktion darauf. Zuvor hatten die USA bereits Ölsanktionen gegen den Iran wieder in Kraft gesetzt. Auch auf dem NATO-Gipfel in Ankara ist der Iran-Krieg Thema. US-Präsident Trump hat ihn zum Anlass genommen, mal wieder auf das Verteidigungsbündnis zu schimpfen. Die übrigen Staats- und Regierungschefs der NATO konzentrieren sich lieber auf neue Rüstungsgeschäfte. Die Rede ist von Rüstungsverträgen im Wert von 44 Milliarden Euro, die in Ankara unterzeichnet werden sollen. Milliarden für unsere Sicherheit, die Wirtschaft ankurbeln und Hunderttausende Arbeitsplätze schaffen, sagt NATO-Generalsekretär Rutte. Aus der Opposition und von Gewerkschaften hagelt es Kritik an den Plänen von Familienministerin Prien zum Elterngeld. Es soll monatlich leicht erhöht, dafür aber nicht mehr so lange gezahlt werden. Jana Klunikowski.
2: Die Linken finden, Bezugsdauer senken geht gar nicht. Sie sprechen von einer Bankrotterklärung einer Regierung, die Kinder offensichtlich nur noch als Luxusgut begreift. Die Grünen warnen vor einem falschen Signal an Eltern. Wenn es nach Prien geht, soll es Elterngeld nur noch für maximal 12 Monate geben, statt wie bisher 14. Der Mindestbetrag soll auf 330 Euro im Monat steigen. Das ist viel zu wenig, heißt es vom Deutschen Gewerkschaftsbund.
1: Raucher müssen ab kommendem Jahr tiefer in die Tasche greifen. Die Bundesregierung hat eine höhere Tabaksteuer auf den Weg gebracht. Bis 2030 könnte eine normale Schachtel Zigaretten bis zu 11 Euro kosten. Das soll mehr Geld in die Staatskasse spülen und dafür sorgen, dass weniger geraucht wird. Die Schweiz hat das letzte Viertelfinalticket gelöst. Gegen Kolumbien stand es über 120 Minuten 0:0. Im Elfmeterschießen verwandelte Ruben Vargas dann den entscheidenden Elfer zum 4:3. Die Schweiz trifft im Viertelfinale auf Argentinien. Der Weltmeister hatte sich zuvor nach starker Aufholjagd mit 3:2 gegen Ägypten durchgesetzt.
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1: Es ist 3:05. Ich bin Cornelius Dreger. Die Waffenruhe zwischen den USA und Iran ist erstmal wieder Geschichte. Die USA haben den Iran massiv angegriffen, wie das US-Militär mitgeteilt hat. Hintergrund sind Attacken auf 3 Tanker in der Straße von Hormuz. Washington macht Teheran dafür verantwortlich und sagt, damit habe das Mullah-Regime die Waffenruhe bereits gebrochen. Auch Ölsanktionen gegen Teheran hat Washington schon wieder in Kraft gesetzt. Der Iran drohte umgehend mit Vergeltung. Auf dem NATO-Gipfel in Ankara ist der Iran-Krieg Anlass für Donald Trump gewesen, mal wieder auf das Verteidigungsbündnis zu schimpfen. Die übrigen Staats- und Regierungschefs tüten lieber Rüstungsdeals ein. Verträge im Wert von rund 44 Milliarden Euro sollen unterzeichnet werden. Auch beim Elterngeld will Familienministerin Prien den Rotstift ansetzen. Und das kommt bei vielen nicht gut an. Die Opposition ist empört. Die Linken etwa sprechen von einem schlechten Scherz, die Grünen von einem fatalen Signal an Familien. Das Elterngeld soll in Zukunft leicht erhöht, aber auch kürzer ausgezahlt werden, so der Plan von Prien. Auch Unionsfraktionschef Spahn hält das für notwendig.
2: Wir können nicht auf Dauer bei den laufenden Ausgaben deutlich über den Einnahmen liegen. Deswegen sind diese Entscheidungen in all diesen Bereichen schwierig, in Teilen bitter, aber notwendig.
1: In New York haben Polizei und Rettungsdienste mehrere Gebäude rund um einen Wolkenkratzer geräumt. Der 37-stöckige Turm ist womöglich einsturzgefährdet. In das Hochhaus werden gerade Luxuswohnungen eingebaut. Dabei haben sich 2 tragende Säulen verformt. Prinz Harry und Elton John sind mit ihrer Klage gegen Teile der englischen Boulevardmedien gescheitert. Sie hatten unter anderem der Daily Mail illegale Recherchemethoden und Bespitzelung vorgeworfen. Das aber nicht ausreichend beweisen können, sagt jetzt das zuständige Gericht. Das Viertelfinale bei der Fußball-WM ist komplett. Die Schweiz hat sich im Elfmeterschießen gegen Kolumbien durchgesetzt. Nach 120 Minuten waren noch keine Tore gefallen. Im Viertelfinale wartet auf die Schweiz Argentinien. Der Weltmeister hat zuvor Ägypten mit 3:2 besiegt.
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1: Es ist 5 vor 5. Ich bin Cornelius Dreger. Guten Morgen. Die USA haben neue massive Angriffe auf den Iran gestartet. Iranische Staatsmedien berichten von Explosionen im Süden des Landes. Die Führung in Teheran droht mit Vergeltung. Eigentlich gibt es einen Waffenstillstand zwischen den USA und dem Iran. Washington wirft Teheran aber vor, drei Tanker in der Straße von Hormuz beschossen zu haben. Die Angriffe jetzt seien eine Reaktion darauf. Zuvor hatten die USA bereits Ölsanktionen gegen den Iran wieder in Kraft gesetzt. Auch auf dem NATO-Gipfel in Ankara ist der Iran-Krieg Thema. US-Präsident Trump hat ihn zum Anlass genommen, mal wieder auf das Verteidigungsbündnis zu schimpfen. Die übrigen Staats- und Regierungschefs der NATO konzentrieren sich lieber auf neue Rüstungsgeschäfte. Die Rede ist von Rüstungsverträgen im Wert von 44 Milliarden Euro, die in Ankara unterzeichnet werden sollen. Milliarden für unsere Sicherheit, die Wirtschaft ankurbeln und Hunderttausende Arbeitsplätze schaffen, sagt NATO-Generalsekretär Rutte. Aus der Opposition und von Gewerkschaften hagelt es Kritik an den Plänen von Familienministerin Prien zum Elterngeld. Es soll monatlich leicht erhöht, dafür aber nicht mehr so lange gezahlt werden. Jana Klunikowski.
2: Die Linken finden, Bezugsdauer senken geht gar nicht. Sie sprechen von einer Bankrotterklärung einer Regierung, die Kinder offensichtlich nur noch als Luxusgut begreift. Die Grünen warnen vor einem falschen Signal an Eltern. Wenn es nach Prien geht, soll es Elterngeld nur noch für maximal 12 Monate geben, statt wie bisher 14. Der Mindestbetrag soll auf 330 Euro im Monat steigen. Das ist viel zu wenig, heißt es vom Deutschen Gewerkschaftsbund.
1: Raucher müssen ab kommendem Jahr tiefer in die Tasche greifen. Die Bundesregierung hat eine höhere Tabaksteuer auf den Weg gebracht. Bis 2030 könnte eine normale Schachtel Zigaretten bis zu 11 Euro kosten. Das soll mehr Geld in die Staatskasse spülen und dafür sorgen, dass weniger geraucht wird. Das Viertelfinale bei der Fußball-WM ist komplett. Die Schweiz hat sich im Elfmeterschießen gegen Kolumbien durchgesetzt. Nach 120 Minuten waren noch keine Tore gefallen. Im Viertelfinale wartet auf die Schweiz Argentinien. Der Weltmeister hat zuvor Ägypten mit 3:2 besiegt.
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3: Guten Morgen. Am Mittwoch. Schön, dass ihr dabei seid. Patti und Alisa für euch hier im Studio. Eventuell gehen eure Kids heute schon nicht mehr zur Schule. Vielleicht habt ihr sie früher rausgenommen, um einen günstigeren Flug zu bekommen.
4: Ja, oder sind eure Kids vielleicht zufällig ausgerechnet 2 Tage vor den Ferien krank geworden?
3: Ja, wir fragen mal nach bei denen, die direkt an der Quelle sitzen, nämlich den Schulleitern. Ne? Bernd ist einer und der ist ganz positiv tatsächlich gestimmt in Sachen Kinder vor den Sommerferien frei. Stellen. Warum genau, hört ihr in 7 Minuten hier bei RS2. Guten Morgen.
5: Morgen.

0: Mal Hand aufs Herz bei euch. Für 500 Euro Ersparnis beim Urlaub würdet ihr eure Kids einen Schultag schwänzen lassen? Schönen guten Morgen.
1: Guten Morgen.
0: Hier ist die RS2-Morgenshow. Klingt ein bisschen nach Sparwatzki, ehrlich gesagt.
1: Naja, aber der günstigste Flug, der startet halt manchmal auch schon einen Schultag früher. Was soll man machen?
2: Oder zwei oder drei. Ja, aber das Problem ist halt, das ist illegal in Deutschland. Also als Papa von zwei Kindern, klar, guckst du auf diese Preise. Das ist ja Wahnsinn, was in den Sommerferien abgeht. Ne? Aber wer nicht mit einer offiziellen Erlaubnis von der Schulleitung am BER aufkreuzt, die machen da Stichproben, die Polizei, dann kann das richtig teuer werden.
0: Bernd, der sitzt ja quasi an der Quelle, ne? Du bist Schulleiter an einem Gymnasium. Wie stehst denn du eigentlich dazu?
3: Ich habe immer gesagt, dass ich es für prinzipiell falsch finde, Eltern dazu zu nötigen, etwas Illegales mit ihren Kindern zusammen zu machen. Es ist natürlich prinzipiell immer besser, wenn sich die Eltern an den Schulleiter wenden und um eine Sondergenehmigung bitten. Wenn jetzt solche Anträge von Eltern kommen, dann finde ich es besser, man nimmt die Illegalität auf die eigenen Schultern und erspart den Eltern und Kindern diese gesellschaftliche kleine Lüge. Da kann ja nicht viel passieren, dem Schulleiter. Und in einem Fall, dass etwas nicht genehmigt wird, dann muss ich das halt akzeptieren.
1: Naja, und wer hat das Ganze schon mal gemacht? Da gibt's doch sicher so ein paar von euch. Beichtet doch mal. Ganz anonym natürlich für uns. Per WhatsApp an Berlin 94 3 92 94 3.
0: Vielleicht gibt's ja auch Serientipps.

0: Stellt euch vor, ihr seid auf eurer eigenen Hochzeit und plötzlich steht er hier vor euch. Ed Sheeran ist die RS2-Morgenshow Mittwoch. Hi.
1: Ja, der stand aber nicht mal alleine da, sondern mit dabei war DJ Martin Garrix. Denn der Bruder der Braut, der hatte nämlich Garrix einfach bei Instagram geschrieben, weil seine Schwester wegen der Hochzeit nicht zu seinem Konzert gehen konnte. Und Garrix fand das offenbar so gut, dass er nicht nur alleine vorbeikam, sondern einfach direkt Ed Sheeran mitgebracht hat.
0: Wie geil ist das denn?
1: Das ist crazy.
0: Also sich einfach mal trauen, auf Instagram die Stars anzuschreiben. Warum nicht?
1: Lohnt sich.
0: So, der erste Song ihres Mini-Auftritts war genau der hier. Repeated. Ed Sheeran und Martin Garrix. Neu auf 94.3 RS2. Guten Morgen.
1: Morgen.

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2: Ich bin Cornelius Dreger. Guten Morgen. Die USA haben neue massive Angriffe auf den Iran gestartet. Iranische Staatsmedien berichten von Explosionen im Süden des Landes. Die Führung in Teheran droht mit Vergeltung. Eigentlich gibt es einen Waffenstillstand zwischen den USA und dem Iran. Washington wirft Teheran aber vor, drei Tanker in der Straße von Hormuz beschossen zu haben. Die Angriffe jetzt seien eine Reaktion darauf. Zuvor hatten die USA bereits Ölsanktionen gegen den Iran wieder in Kraft gesetzt. Auch auf dem NATO-Gipfel in Ankara ist der Iran-Krieg Thema. US-Präsident Trump hat ihn zum Anlass genommen, mal wieder auf das Verteidigungsbündnis zu schimpfen. Die übrigen Staats- und Regierungschefs der NATO konzentrieren sich lieber auf neue Rüstungsgeschäfte. Die Rede ist von Rüstungsverträgen im Wert von 44 Milliarden Euro, die in Ankara unterzeichnet werden sollen. Milliarden für unsere Sicherheit, die Wirtschaft ankurbeln und Hunderttausende Arbeitsplätze schaffen, sagt NATO-Generalsekretär Rutte. Aus der Opposition und von Gewerkschaften hagelt es Kritik an den Plänen von Familienministerin Prien zum Elterngeld. Es soll monatlich leicht erhöht, dafür aber nicht mehr so lange gezahlt werden. Jana Klonikowski.
3: Die Linken finden, Bezugsdauer senken geht gar nicht. Sie sprechen von einer Bankrotterklärung einer Regierung, die Kinder offensichtlich nur noch als Luxusgut begreift. Die Grünen warnen vor einem falschen Signal an Eltern. Wenn es nach Prien geht, soll es Elterngeld nur noch für maximal 12 Monate geben, statt wie bisher 14. Der Mindestbetrag soll auf 330 Euro im Monat steigen. Das ist viel zu wenig, heißt es vom Deutschen Gewerkschaftsbund.
2: Raucher müssen ab kommendem Jahr tiefer in die Tasche greifen. Die Bundesregierung hat eine höhere Tabaksteuer auf den Weg gebracht. Bis 2030 könnte eine normale Schachtel Zigaretten bis zu 11 Euro kosten. Das soll mehr Geld in die Staatskasse spülen und dafür sorgen, dass weniger geraucht wird. Das Viertelfinale bei der Fußball-WM ist komplett. Die Schweiz hat sich im Elfmeterschießen gegen Kolumbien durchgesetzt. Nach 120 Minuten waren noch keine Tore gefallen. Im Viertelfinale wartet auf die Schweiz Argentinien. Der Weltmeister hat zuvor Ägypten mit 3:2 besiegt.
4: Na, was ist denn los hier?
5: Guten Morgen.
4: Am Mittwochmorgen um die 11
5: was?
4: Grad? Ja, es ist auf jeden Fall frisch. Zu frisch, aber das soll euch jetzt nicht abschrecken, denn der Tag heute wird wirklich schön. Wind ist immer noch ein bisschen am Start, aber dafür kein Regen mehr und wir landen bei bis zu 22 Grad.
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7: Bisher ist es noch ruhig auf den Straßen, es gibt keine Staus und wir gucken mal, was nach dem Wasserrohr passiert ist gestern auf der Frankfurter Allee in Friedrichshain. Ja, sieht ein bisschen besser aus, stadteinwärts. Zwischen Silvio Meyer und Proskauer Straße ist nur noch die rechte Spur gesperrt. Geblitzt wird heute in Prenzlauer Berg, Michelangelo Straße, Tempelhof, Manteuffelstraße und A9 Richtung Berlin direkt im Dreieck Potsdam. Dankeschön an alle fürs Durchgeben. Bei Staus oder Blitzern ruft gern an oder schickt eine WhatsApp. Berlin 20 und 3x19. Ich bin Schmitti und wünsche euch eine gute Fahrt.
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5: Hallo, guten Morgen. Hallo. Kurz vor 5:30 haben wir es. Patti und Alicia für euch hier im Studio. Und heute Morgen erwischt es euch hoffentlich nicht. Wie viele Punkte habt ihr in Flensburg?
4: Oh.
5: Das Kraftfahrtbundesamt schickt momentan super viele Briefe raus.
4: Ja, warum ihr diesmal aber nicht mit einer Strafe oder einem Punkt rechnen müsst, sondern vielleicht dabei helfen könnt, das nächste Verkehrschaos zu verhindern. Das hört ihr nach Viertelstunde hier bei 94.3 RS2.

0: Ja, seit der großen Hitzewelle vor einer Woche versteckt sich der Sommer in Berlin und Brandenburg wieder. Also richtig erfolgreich, ja, muss man auch sagen. Guten Morgen, am Mittwoch ist die RS2-Morgenshow.
1: Ja, aber ab heute ist damit ja zum Glück wieder Schluss. Nick war aber noch mit dem Regenschirm unterm Arm bei euch in Mariendorf unterwegs und hat eine Familie getroffen, die jetzt schon im Urlaub ist.
2: Ich stehe mit einer ganz special Familie, nämlich mit Eva Heil.
3: Hallo.
2: Und mit
4: Ryan.
2: Ryan. Und Ryan klingt wirklich so, weil Ryan kommt aus
4: Kanada.
2: Aus Kanada. Ihr wohnt nicht mehr hier.
3: Nein, wir wohnen in Vancouver.
2: Das ist eure Sommerreise nach Berlin sozusagen.
3: Ja, genau.
2: Und wie lange bleibt ihr?
3: 4 Wochen.
2: Moment mal, aber Kanada, da ist doch gerade auch Fußball-WM.
4: Ja, ja, das war toll, dass wir das erlebt haben. Ja. Und dann, ja.
2: Und was ist schöner, Kanada oder Germany?
4: Ach so, was darf ich dann sagen?
2: Alles, was du willst, ja. Sei ehrlich.
4: Ja? Naja, ich finde beides schön. Ja? Also.
2: Weil ihr habt nämlich noch 2 Kinder. Hallo, wer bist du?
5: Anton.
2: Und?
5: Kai.
2: Anton und Kai, und was gefällt dir mehr?
5: Deutschland.
2: Warum?
5: Oma zu sehen.
2: Ah, okay, Familie ist wichtig, sehr gut. Okay, und was vermisst du am meisten dann in Deutschland?
3: Das Brot.
2: Ist so, oder?
1: Ist so. Ist es doch immer, oder?
0: Ich bin
1: das
0: ein
1: gute Brot.
0: Ja, absolut, fühle ich. Hier ist 94.3 RS2, schönen guten Morgen.
1: Guten Morgen.

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0: Achtung, nicht erschrecken. Ihr bekommt die Tage vielleicht Post aus Flensburg. Guten Morgen, die RS2 Morgenshows an der Mittwoch.
1: Keine Sorge, es geht diesmal nicht um 9 Punkt, weil ihr vielleicht mal wieder ein bisschen zu schnell unterwegs
2: wart. Das kommt doch nie vor.
1: Nie, natürlich. Das Kraftfahrtbundesamt, das will von rund 200.000 zufällig ausgewählten Auto- und Motorradfahrern den Tachostand wissen.
2: Ja, Ziel ist es, möglichst genau zu erfahren, wie viele Kilometer ihr tatsächlich fahrt. Die Teilnahme ist natürlich freiwillig und ihr könnt entweder online oder per Post einfach euren Tachostand angeben.
1: Ja, und diese Daten, die werden dann ausgewertet, um zum Beispiel Investitionen in Straßen und Brücken besser planen zu können.
2: Ja, da sollte Berlin ja auf jeden Fall ein bisschen besser mal angeguckt werden.
1: Luft nach oben.
2: Bitte Brücken, da haben wir es nicht so. Schönen guten Morgen, ist 94.3 RS2.

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4: Ich bin Sebastian Pasotti. Guten Morgen. Die USA greifen wieder Ziele im Iran an. Dies sei eine Reaktion auf iranische Angriffe auf 3 Tanker in der Straße von Hormuz, sagt das US-Militär. Das Vorgehen des Iran sei gefährlich und ein klarer Bruch der Waffenruhe. Die USA hatten zuvor bereits die gelockerten Sanktionen auf iranisches Öl wieder in Kraft gesetzt. Das US-Finanzministerium sagt, dass eine vor gut 2 Wochen erteilte Ausnahmegenehmigung wieder zurückgenommen wird. Im Fall des möglicherweise größten Serienmörders der Berliner Nachkriegsgeschichte fällt heute das Urteil. Angeklagt ist ein Palliativarzt. Er soll mindestens 15 Frauen und Männer getötet haben. Die Staatsanwaltschaft ermittelt allerdings in 76 weiteren Fällen. Der Mann soll den schwerstkranken Menschen ein tödliches Gemisch verschiedener Medikamente verabreicht haben. Nach einem psychiatrischen Gutachten ist der 41-Jährige voll schuldfähig. Hunderttausende Schülerinnen und Schüler hier in Berlin und Brandenburg bekommen heute ihre Zeugnisse. Danach beginnen die gut 6-wöchigen Sommerferien. Berlin und Brandenburg weisen darauf hin, dass auch heute noch Schulpflicht gilt. Unentschuldigt früher in den Urlaub starten kann teuer werden. Nach brandenburgischem Schulgesetz zum Beispiel sind Bußgelder bis 2.500 Euro möglich. Die Berliner Polizei warnt aktuell vor Drogenwerbepäckchen. Dealer würden die Päckchen auf der Suche nach neuer Kundschaft in Briefkästen werfen. Es handelt sich um Kunststoffpäckchen mit bunten Symbolen. In den Päckchen befinden sich unter anderem Kokain, Ecstasy oder Marihuana. Leider würden die bunten Päckchen vor allem Kinder ansprechen, sagt die Polizei. Eltern sollten vorsichtig sein, die Päckchen nicht öffnen und die Polizei alarmieren. Das Viertelfinale bei der Fußball-WM ist komplett. Argentinien hat gegen Ägypten 3:2 gewonnen. Etwa eine Viertelstunde vor Abpfiff hatte Argentinien noch 0:2 hinten gelegen. Außerdem hat die Schweiz gegen Kolumbien mit 4:3 im Elfmeterschießen gewonnen. Damit kommt es im Viertelfinale ab morgen zu diesen Spielen: Frankreich gegen Marokko, Spanien gegen Belgien, Norwegen gegen England und Argentinien gegen die Schweiz.
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5: Mit Alexandra Eckel. Die BVG startet heute die Test- und Schulungsfahrten für die neuen Urbanliner-Straßenbahnen auf der Linie M4. Nächste Woche sollen die 50 Meter langen Wagen in den regulären Fahrgastbetrieb gehen. Im Lauf des Jahres sollen 15 Urbanliner eingesetzt werden. In 2 Jahren sollen um die 30 unterwegs sein.
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6: Es sieht gar nicht so aus, aber es ist ein kleines Pulliwetter hier heute.
7: Guten Morgen.
6: Guten Morgen, komm
7: ja,
6: gut rein.
7: Erst noch.
6: Gerade um die 12 Grad. Also Pulli auf jeden Fall drüber ziehen, könnte aber später wieder ausziehen. Denn die Sonne ist jetzt zwar schon am Start, die bleibt aber auch die ganze Zeit. Denn wir kriegen bis zu 22 Grad, wird heute noch mal ein bisschen windig. Aber bis Sonntag steigen die Temperaturen jeden Tag ein bisschen an. Also bei 28 Grad.
7: Celebrate.
6: Dein Lieblingswetter.
7: Ja, und Ferien.
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7: Und Schmitti mit am Start. Schönen guten
9: Hallo.
7: Morgen.
9: Guten Morgen.
7: Es geht ja schon los mit den ersten Staus, ne, auf den üblichen Pendlerstrecken.
9: Ja, also fast 10 Minuten länger dauert es da zum Beispiel schon in Marzahn auf der Landsberger Liestadt einwärts vor der Baustelle Marzahner Brücken. Auch auf der B158 Richtung City vor Ahrensfelde. Bisschen anstehen angesagt. Ja, und C-fließenden Verkehr haben wir natürlich auch schon wieder auf dem Startring 100. In Fahrtrichtung Wedding geht jetzt los. Ja, so in Höhe Tempelhofer Damm erstmal bis Innsbrucker Platz. Und dann schauen wir uns nochmal die Frankfurter Allee an. Da gab es ja gestern diesen großen Wasserrohrbruch stadteinwärts zwischen Silvio Meier und Proskauer Straße. Heute früh ist nur noch die rechte Spur gesperrt. In diesem Bereich sollte vielleicht nicht ganz so chaotisch werden. Es wird geblitzt in Mariendorf-Reißigstraße, Prenzlauer Berg-Michelangelo-Straße und auf der A9 Richtung Berlin im Dreieck Potsdam. Dankeschön an alle fürs Durchgeben und bei Staus oder Blitzern ruft gern an oder schickt eine WhatsApp. Berlin 20 und 3x die 19 und kommt gut an.
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7: 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Ist das nicht schön? Schönen guten Morgen.
6: Morgen.
7: 6 Uhr haben wir es am Mittwoch und endlich wieder mit Sonne. Na, viele starten in die Ferien oder in den Urlaub. Aber auch hierbleiben lohnt sich für euch, denn wir schenken euch ein sonniges Cabrio-Wochenende.
6: Ganz lässig, einfach an die Ostsee düsen oder vielleicht in Spreewald. Registriert euch auch noch kurz auf rs2.de für unser kleines Cabrio-Quiz und macht mit. Nächste Runde ist um 7 hier bei RS2.
7: Schönen guten Morgen.
6: Morgen.

0: Ich spieß heute einfach mal um, denn Nick ist unterwegs und lässt euch mal die Zeugnisse verteilen. Welche Note würdet ihr denn zum Beispiel eurem Chef geben?
1: Ja, oder eurem letzten Date. Oder dem Partner, mit dem ihr schon seit Jahren zusammen seid. Ihr hört's ab 6:30.
0: Ja, und dann sind ja ab heute Mittag auch für Nick und Eddie
2: endlich Ferien für 6 Wochen.
1: Süß. Ja, die Urlaubszeit geht vielleicht auch für viele von euch los und somit auch, das wisst ihr alle, die Einbruchshochzeit.
0: Ja, aber welche Anti-Einbruch-Hacks ihr wirklich ganz easy umsetzen könnt und worauf ihr bei eurem Social-Media-Profil unbedingt achten solltet, reden wir heute den ganzen Morgen in der Sendung drüber.
1: Ja, und wenn ihr darüber mal mit euren Kollegen oder Freunden sprecht, da tun sich wirklich manchmal Abgründe auf. Ja? Wahnsinn, wie viele sich da eigentlich gar keinen Kopf drüber machen. Eventuell ja auch jemand aus dem RS2-Team. Alicia.
0: Was?
1: Ihr glaubt es nicht, was die macht oder eher, was sie nicht macht.
0: Schäme mich.
1: In 7 Minuten bei RS2.

0: Jetzt nochmal schnell die Kiddies fertig machen für die Schule und dann schnell das Zeugnis einsacken und ab in den Urlaub. Schönen guten Morgen, schön, dass ihr bei uns seid. Hier ist die RS2 Morgenshow.
1: Guten Morgen.
0: Ja, und während ihr euch eine richtig schöne Zeit macht, vielleicht in den Bergen oder am Strand, da gibt's ein paar Leute, die sich richtig freuen.
1: Ja?
0: Die Einbrecher nämlich. Die Zahl der Einbrüche in Berlin, die ist nämlich tatsächlich so hoch wie seit 2016 nicht mehr.
1: Wow.
2: Oh, oh. Ja, Alicia, jetzt musst du dir mal selber hier an die Nase fassen. Vielleicht mal die Wohnung auch abschließen, wenn ja, ihr mal geht.
0: Ich fühle mich, glaube ich, immer ein bisschen zu sicher. Ich meine, ich wohne ja in der WG, wir sind zu fünft. Dementsprechend ist eigentlich auch immer jemand zu Hause.
1: Ja, klar.
0: Da mache ich mir eigentlich gar keine Platte, aber ich kenne echt viele Leute, die ihre Bude irgendwie nicht abschließen, obwohl ja jeder weiß, dass es dann sehr easy ist, reinzukommen.
1: Also das ist das Erste, was ich mache, wenn ich nach Hause komme, noch bevor ich die Hände wasche, ist die Türe abschließen und zwar zweimal.
2: Aber von innen? Ja, aber du bist ja da. Es geht ja darum, dass du im Urlaub bist. Allein schon diese ganz klassischen Sicherheitsmerkmale, ja, so eine Zeitschaltuhr oder sowas. Also ich meine, seit Kevin allein zu Hause wissen wir ja, Marv und Harry wissen genau, wann diese Uhren angehen. Ja. Also da hilft ja eigentlich nur noch wirklich das ganz große Besteck. Ja. Also mindestens abschließen. Und wenn ihr das nicht macht, dann kommt sogar die Versicherung nicht auf.
0: Ich wohne in der WG, Nick. Was denkst du, was es bei uns zu holen gibt?
1: Gar nichts.
2: Licht im Kühlschrank.
1: Also mein Vater, der lebt mit einem Hund. Ich sag mal, der kommt aus der Dose. Ja. Doch, ob ihr euch das vielleicht noch besorgt, bevor ihr in den Urlaub fahrt, zur Sicherheit. In der Stunde erzählen wir euch mehr dazu, hier bei 94.3 RS2. Schönen guten Morgen.
0: Morgen. Wuff, wuff. Ich höre

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5: Ich bin Sebastian Pasotti. Guten Morgen. Die USA haben erneut Ziele im Iran angegriffen. Das US-Militär sagt, es handle sich bei den Schlägen um eine Reaktion auf iranische Attacken auf 3 Tanker in der Straße von Hormuz. Im Fall der Mordserie um einen Berliner Palliativarzt fällt heute das Urteil. Der Mann soll mindestens 15 Menschen getötet haben. Die Staatsanwaltschaft untersucht aber noch 76 weitere Fälle. Hunderttausende Schülerinnen und Schüler hier in Berlin und Brandenburg bekommen heute Zeugnisse. Danach starten die gut 6-wöchigen Sommerferien. Die erste große Reisewelle wird für Freitag erwartet. Bei der Fußball-WM stehen Argentinien und die Schweiz im Viertelfinale. Argentinien gewann gegen Ägypten nach 0:2 Rückstand noch mit 3:2. Außerdem besiegte die Schweiz Kolumbien mit 4:3 im Elfmeterschießen.
6: Ihr habt's überstanden.
7: Guten Morgen.
6: Guten Morgen. Es ist Mittwoch. Das graue Regenwetter ist vorbei. Die restliche Woche wird ein kleines Träumchen, muss ich sagen. Also heute nochmal ganz angenehm. Bis zu 22 Grad. Gerade noch ein bisschen frisch, um die 13 Grad. Aber es bleibt die ganze restliche Woche trocken. Die Sonne ist am Start. Und bis Sonntag steigen die Temperaturen auch jeden Tag weiter an.
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9: Vor ein paar Minuten hat es leider gekracht auf der A111, ne Schmitti?
10: Ja, stadtauswärts passiert der Unfall zwischen Festplatz und Tunnelflughafen Tegel. Tegel. So, linke und rechte Spur sind jetzt erstmal blockiert. Es gibt ein kleines bisschen Stau schon davor im Moment. Geht los, so ab Höhe Saatwinkler-Damm. Im Moment seid ihr noch so in 2-3 Minuten durch, wird aber garantiert noch ein bisschen mehr. Und dann schauen wir uns nochmal die Frankfurter Allee in Friedrichshain an. Da gab es ja gestern den großen Wasserrohrbruch stadteinwärts. Vor der Proskauer Straße ist jetzt nur noch die rechte Spur gesperrt. Hier dauert es im Moment etwa 6 Minuten, um durchzukommen. Die neuesten Blitzer, Mariendorf, Reißeckstraße, Prenzlauer Berg, Michelangelo-Straße und A9 Richtung Berlin direkt im Dreieck Potsdam. Dankeschön an alle fürs Durchgeben und bei Staus oder Blitzern ruft gern an oder schickt eine WhatsApp, Berlin 20 und 3x19 und eine gute Fahrt wünsche ich.
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9: 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Einen wunderschönen guten Morgen.
6: Guten Morgen.
9: Mittwoch, es ist ein sehr schöner Mittwoch, denn ab heute gehen die Ferien los. Aber vorher gibt es erstmal Zeugnisse. Ne? Über 700.000 werden verteilt in Berlin und Brandenburg.
6: Ja, und so ein paar völlig überraschende Zeugnisse kommen heute auch noch dazu. Vielleicht ja sogar für euch.
9: Ja, Nick ist nämlich unterwegs und verteilt sie bei und mit euch in Treptow. Los geht's in 7 Minuten. Hier bei RS2. Morgen.
6: Morgen.

0: Was die Schulen in Berlin und Brandenburg können, das könnt ihr doch schon lange. Schönen guten Morgen.
1: Guten Morgen. Am Mittwoch hier ist die RS2-Morgenshow.
2: Es werden mal wieder Zeugnisse verteilt und das macht ihr aber heute auch. Gemeinsam mit Nick, der ist unterwegs bei euch in Treptow.
3: Ich sitze hier mit, wie heißt du?
4: Carissia.
3: Und deiner Tochter?
4: Ivi.
3: Ivi, hallo Ivi. Wollen wir jemanden anderen mal ein Zeugnis ausstellen? Also zum Beispiel Partner.
4: Oh, der ist schon schlau, ja.
3: Ja, wie heißt er?
4: Jason.
3: Geht gar nicht um Schulwissen, sondern ich habe ein paar andere Kategorien. Romantik.
4: Er hat mir jetzt ein Pandora-Armband geschenkt. Hat er einfach so gemacht. Ich habe mal erwähnt, dass ich ein bisschen Farbe brauche und dann hat er es mir mitgebracht beim nächsten Treffen.
3: Ja, super sweet.
4: Okay. Ja.
3: Kategorie Ordnung?
4: Nee. Also mal so. Es gab mal eine Chaoswoche. Also so haben wir die genannt.
3: Oh.
4: Die war sehr katastrophal, aber war vor 5 Jahren oder so. Keine Ahnung.
3: Und die hängt immer noch nach.
4: Wir waren schon mal zusammen, ja. Aber jetzt sind wir wieder zusammengekommen vor ein paar Tagen.
3: Obwohl es die Chaoswoche gab.
4: Ja, genau.
3: Okay, und zuhören?
4: Oh, das kommt immer auf die Situation an. Ich würde da sagen, eine 3.
3: Hört er gerne zu?
4: Ja, wenn es um Sachen geht, die ihn auch interessieren, dann hört er gerne zu. Und sonst sagt er immer so, ja, okay.
3: Okay, Klassiker. Ja gut, aber ist ja eigentlich ein okayes Zeugnis, würde ich sagen.
4: Ja, finde ich auch, ja.
3: Also Grüße gehen raus an Jason.
4: Grüße an Jason.
1: Ja. Grüße an Jason. Eine 3 ist befriedigend.
2: Befriedigend. Reicht ja.
1: Schönen guten Morgen. Morgen. Ist 94.3 RS2.
3: Richtig.

0: Ein paar Stündchen noch, dann könnt ihr die Brotdosen 6 Wochen lang wieder in die Brotdosen-Schublade verbannen. Schönen guten Morgen, die RS2-Bobenschuss am Mittwoch und dann sind Ferien.
1: Ja, und alle Kids in Berlin-Brandenburg freuen sich, auch wenn jetzt nicht unbedingt alle wegfahren, aber sehr viele von euch.
2: Also wir fahren die ersten mal in Wochen nach Amrum auf so eine Insel.
3: Also ich fahre nach Griechenland, wie jede Sommerferien. Und danach fahre ich noch nach München zu meinen Freunden. Und dann habe ich auch noch ein Hockeycamp.
2: Also ich habe erste Woche Tenniscamp und ich weiß nicht ganz, was wir machen, aber ich weiß, dass wir noch nach Kroatien fahren werden, weil meine Familie hat da so ein Haus.
0: Wow, das klingt alles ganz, ganz toll. Ne? Aber wer da bleibt, wird von uns belohnt mit einem garantierten Platz an der Sonne.
1: Mhm. Wir schenken euch ein schönes Cabrio-Wochenende. Macht dafür einfach mit, es ist wirklich super easy. Jeder von euch kann dabei sein. Meldet euch an auf rs2.de.
0: Und spielt mit uns die nächste Runde gleich um 7.

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0: letztes Mal so früh zusammen mit den Kids frühstücken, bevor die dann 6 Wochen ausschlafen.
1: So frech.
0: Jetzt wieder 93 Jahre und 2 gleich. Haben wir Dermot Kennedy für euch. Funeral. Und Crazy. Und Seele. In Berlins beste Musikmix. Alles gleich nach 7 hier bei 94.3 RS2. Guten Morgen. Morgen.
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1: Ich bin Sebastian Pasotti. Guten Morgen. Die USA haben erneut Ziele im Iran angegriffen. Man reagiere damit auf Attacken auf 3 Tanker im Bereich der Straße von Hormuz, sagt das US-Militär. Washington macht Teheran für die Angriffe auf die Schiffe verantwortlich. Das Vorgehen des Iran sei unbegründet, gefährlich und ein eindeutiger Verstoß gegen die Waffenruhe. Vor den Angriffen auf den Iran hatten die USA bereits ihre Sanktionen auf iranisches Öl wieder in Kraft gesetzt. Er soll mindestens 15 Menschen getötet haben. Im Fall eines Berliner Palliativarztes fällt heute das Urteil. Der Mann soll den Patientinnen und Patienten ein tödliches Medikamentengemisch verabreicht und teilweise danach Feuer gelegt haben, um Spuren zu verwischen. Der Fall ist wahrscheinlich noch viel größer. Die Staatsanwaltschaft untersucht, ob der Arzt hinter 76 weiteren Todesfällen steckt. Heute ist letzter Schultag hier in Berlin und Brandenburg. Bevor die gut 6-wöchigen Sommerferien starten, bekommen hunderttausende Schülerinnen und Schüler noch ihre Zeugnisse. Wer die Kinder unentschuldigt früher aus der Schule nimmt, muss mit hohen Bußgeldern rechnen. In den vergangenen Jahren hat die Bundespolizei an Flughäfen und Bahnhöfen Familien mit Kindern stichprobenartig kontrolliert. Die Berliner Polizei warnt aktuell vor einer gefährlichen Masche von Dealern. Sie werfen Drogenwerbepäckchen in Briefkästen. In den bunten Kunststoffpäckchen stecken unter anderem Kokain, Ecstasy, Ketamin, Haschisch oder Marihuana. Die bunten Päckchen könnten besonders Kinder ansprechen, sagt die Polizei. Eltern sollten deshalb vorsichtig sein, Päckchen nicht öffnen und die Polizei rufen. Bei der Fußball-WM hat sich Titelverteidiger Argentinien für das Viertelfinale qualifiziert. Argentinien gewann gegen Ägypten 3:2. Rund eine Viertelstunde vor Schluss hatte Ägypten noch 2:0 geführt. Außerdem besiegte die Schweiz Kolumbien mit 4:3 im Elfmeterschießen. Das Viertelfinale startet ab morgen. Dabei kommt es zu diesen Spielen: Frankreich gegen Marokko, Spanien gegen Belgien, Norwegen gegen England und Argentinien gegen die Schweiz.
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2: Mit Alexandra Eckel. Der Senat stellt im Lauf des Tages Einzelheiten zum Umbau der Langen Brücke in Köpenick vor. Die Lange Brücke gehört zu den zentralen Verbindungen. Sie führt über die Dahme und verbindet die Altstadt mit der kölnischen Vorstadt und Spindlersfeld. Der Baustart ist für übernächstes Jahr geplant.
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4: Fenster erstmal auf. Und es ist, guck mal, wir lassen die Sonne rein. Es ist so schön. Oh.
5: Die Sonne scheint auf euren Frühstückstisch. Der Himmel ist blau. Und es wird langsam ein bisschen angenehmer draußen. Es ist noch um die 13 Grad hier am Mittwoch, aber wir kriegen bis zu 22 Grad heute. Es bleibt noch so ein bisschen windig, aber dafür trocken. Und die restliche Woche, die wird auch immer schöner und immer wärmer. Wir freuen uns.
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6: Und Schmidti freut sich auch, dass er wieder was vom Stadtring 100 erzählen darf. Da dauert es nämlich am längsten.
7: Im Moment schon wieder eine Viertelstunde in Fahrtrichtung Wedding. Los geht's mit dem Stau ab Höhe Britzer Damm bis zum Innsbrucker Platz. Dann hat's ja vorhin einen Unfall gegeben auf der A111 stadtauswärts zwischen Festplatz und Tunnelflughafen. Momentan ist die rechte Spur hier 10 Minuten anstehen ab dem Saatwinkler Damm. Und dann haben wir in Friedrichshain auch noch die Frankfurter Allee stadteinwärts. Gestern gab's dort den Wasserrohrbruch kurz vor der Proskauer Straße. Heute ist da nur noch die rechte Spur gesperrt. Knapp 10 Minuten dauert's, um dran vorbeizukommen an dieser neuen Baustelle. Die neuesten Blitzer stehen Mariendorf-Reißeckstraße, Birkenwerder unter den Ulmen, in Potsdam in der Dortustraße, B5 in Höhe Wustermark und A115 Richtung Berlin, kurz hinterm Dreieck-Nutetal. Dankeschön fürs Durchgeben. Bei Staus oder Blitzern ruft mich gern an oder schickt ganz einfach eine WhatsApp, Berlin 20 und 3x19 und kommt gut an.
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6: Schönen guten Morgen, 7 Uhr haben wir es. Morgen. Diese Mittwochparty und Alice ja für euch hier am Start. Ja, für eure Kids gibt's gleich Zeugnisse und für euch gibt's gleich ein Cabrio-Wochenende.
5: Oh, macht mit auf rs2.de, meldet euch jetzt noch ganz schnell an. Die nächste Spielrunde, die gibt's hier in wenigen Minuten bei 94.3 RS2.
6: Morgen.

0: 7.07 Uhr. Schönen guten Morgen.
1: Morgen.
0: Schön, dass ihr bei uns seid. Die RS2-Morgenshow ist an. Oben ohne ist doch immer am schönsten, oder?
1: Absolut richtig.
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0: Ratet gern jetzt alle mit. Ne? Lukas aus Wilmersdorf spielt jetzt mit uns. Guten Morgen.
3: Na? Hallöchen, schön euch zu hören.
1: Lukas, gleich fährt das Cabrio direkt hier durchs RS2-Programm und erkennst du den Song, der dabei im Autoradio läuft? Gibt's mit ein bisschen Glück ein schickes Cabrio fürs Wochenende?
3: Das wäre mega.
0: Hast du schon ein Ziel eigentlich?
3: Na ja, Côte d'Azur hört sich ja eigentlich ganz gut an, war so Frankreich da unten die Ecke irgendwo, wo es warm ist.
0: Der feine Herr. Oh. Schön Nizza, Cannes, Saint-Tropez und Monaco, ja, oder wie?
1: Natürlich. Gönnt man sich.
0: Gucken wir mal, ob es für dich dahin geht. Let's go. Cabrio startet ab jetzt. Erkenne den Song, der da läuft.
3: Das müsste

0: Justin Timberlake sein, ne?
1: Weißt du auch, welchen
0: Wollt
1: Song?
0: Ihr auch noch einen Titel haben?
2: Irgendwas mit Feelings. Ich hoffe, er heißt nur Feelings.
1: Das lassen wir so gelten. Can't stop the feeling, Justin Timberlake.
2: Ihr seid die Besten. Mega.
1: Die 350 Euro für euer Cabrio-Wochenende verschenken wir unter allen, die in dieser Woche richtig raten.
3: Ja, und den Cabrio-Hit, den gibt es natürlich jetzt auch nochmal ein ganz. Justin Timberlake, Can't stop the feeling. Schönen guten Morgen.
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0: Na, sind eure Kiddies schon ganz aufgeregt? Schöne guten Morgen. Na, Mittwoch. Die RS2-Morgenshow ist an.
1: Heute gibt's Zeugnisse und dann geht's in 6 Wochen Sommerferien. Wow. Nick, ihr macht wieder Urlaub in Deutschland?
2: Ja. Natürlich, allein Flugtickets in den Sommerferien. Ich meine, sorry, also das ist mir einfach zu wild, ja, was da explodiert mittlerweile an Kosten. Und es gibt so viele schöne Orte. Und wenn der Sommer mal Gas gibt in Deutschland, mein Gott. Also wir fahren ins Mittelgebirge. Ein Kinderhotel ist gebucht mit Streichelzoo, mit Hüpfburg, mit Schwimmbad, mit dem ganzen Schnickschnack. Wow. Und ich kann hoffentlich ein paar Minuten mal in der Ruhe in der Sonne liegen.
0: Okay, und wie verriegelst du in dieser Zeit, in der ihr da nicht da seid, die Bude? Ich meine, die Zahl der Einbrüche in Berlin ist so hoch wie seit 2016 nicht mehr, ne?
2: Ja, das erzähle ich jetzt genau hier im Radio, logisch. Ja. Ich habe eine Security gebucht natürlich, die steht Tag und Nacht vor meiner Wohnungstür, ist doch klar.
0: Also, mein Papa hat eine tolle Taktik, um Einbrecher abzuschrecken. Es ist ein bellender Hund. Den lässt er natürlich jetzt nicht 6 Wochen alleine, wenn er irgendwie im Urlaub ist. Es ist kein echter. Es ist ein Hund aus der Dose, kann man sagen. Es ist so ein, ja, wie so ein Lautsprecher, der in regelmäßigen Abständen immer wieder mal so einen bellenden Hund abspielt.
1: Wow.
2: Nein.
1: Das ist ja originell.
0: Und der knurrt auch. Und
2: das glaubt doch kein Mensch.
0: Es klingt so hart und authentisch. Ich habe ihm schon so oft gesagt, Papa, das glaubt dir kein Mensch. Nö, der ist überzeugt, das findet er gut.
2: Aber wenn der Einbrecher anfängt zu lachen, ist er auch nicht schlecht. Dann verrät er sich ja auch, oder?
0: Ja, worauf ihr bei eurem Social-Media-Profil unbedingt im Urlaub achten solltet, das hört ihr in einer Stunde hier bei 94.3 RS2. Guten Morgen.

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3: Ich bin Sebastian Pasotti. Guten Morgen. Die USA greifen wieder Ziele im Iran an. Dies sei eine Reaktion auf iranische Angriffe auf drei Tanker in der Straße von Hormuz, sagt das US-Militär. Das Vorgehen des Iran sei gefährlich und ein klarer Bruch der Waffenruhe. Im Mordprozess gegen einen Berliner Palliativarzt fällt heute das Urteil. Der Mann soll mindestens 15 Menschen getötet haben. Die Staatsanwaltschaft untersucht aber noch 76 weitere Fälle. Hier in Berlin und Brandenburg starten heute die gut sechswöchigen Sommerferien. Vorher bekommen Hunderttausende Schülerinnen und Schüler noch ihre Zeugnisse. Die Schweiz und Argentinien stehen im Viertelfinale der Fußball-WM. Die Schweiz gewann gegen Kolumbien mit 4:3 im Elfmeterschießen. Argentinien gewann nach 0:2 Rückstand noch mit 3:2 gegen Ägypten.
4: Hi, hallo, hier am Mittwoch.
5: Guten Morgen.
4: Ja, und so ein Morgen wie heute, der haut irgendwie nochmal ganz anders rein, wenn es die Tage davor einfach nur grau und nass war, oder?
5: Also das kickt richtig
4: so
5: gut.
4: So schön hier gerade. Es ist dann noch so ein bisschen frisch um die 14 Grad, aber die Sonne ist da, der Himmel ist blau. Wir kriegen bis zu 22 Grad. Noch so ein bisschen windig ist es, aber es bleibt auf jeden Fall trocken und die restliche Woche wird es auch immer wärmer und wärmer.
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1: Und den längsten Stau gibt es heute Morgen für euch auf der A100, ne Schmitti?
6: Mal wieder in Fahrtrichtung Wedding. Jetzt sind es schon 20 Minuten Verzögerung ab Höhe Buschkuckallee bis zum Innsbrucker Platz. In der Gegenrichtung sind es 10 Minuten mehr ab Detmolder bis zur Albuinstraße. In Friedrichshain ist auf der Frankfurter Allee stadteinwärts vor der Proskauer Straße nach dem Wasserrohrbruch von gestern nur noch die rechte Spur gesperrt. Keine 5 Minuten passiert, aber aktuell und noch frisch reingekommen. Liegenbleiber im Tiergartentunnel. In Fahrtrichtung Moabit ist momentan die rechte Spur blockiert. Geblitzt wird in Wilmersdorf auf der Bundesallee. B1 B5 Altfriedrichsfelde und in Potsdam in der Dortustraße. Dankeschön fürs Durchgeben und bei Staus oder Blitzern ruft mich gerne an oder schickt eine WhatsApp Berlin 20 und 3x19. Gute Fahrt!
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1: 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Schönen guten Morgen, halb acht haben wir es. Patti und Alisa für euch hier im Studio. Schön, dass ihr dabei seid. Vielleicht geht's euren Kids genauso wie Nicks Sohn Eddie. Der ist sowas von ready für diesen Tag heute.
8: Endlich Ferien für 6 Wochen.
4: So süß. Ja, aber vorher werden in Berlin und Brandenburg natürlich noch Zeugnisse verteilt. Aber tatsächlich auch an euch.
1: Ja, die Schulfächer sind aber diesmal Romantik, Ordnung und Zuhören. Oh, das nächste Zeugnis geht raus in 7 Minuten hier bei RS2. Guten Morgen.

0: Gab's für euch früher auch Geld für eine Eins auf dem Zeugnis? Schönen guten Morgen am Mittwoch, ist die RS2-Morgenshow.
1: Guten Morgen. Ja, über 700.000 Zeugnisse werden heute wieder in Berlin und Brandenburg verteilt. Auch für euch ist eins dabei, obwohl ihr ja schon lange raus seid aus der Schule.
0: Ja, Schuldirektor Nick ist unterwegs bei euch in Treptow und gratuliert erstmal.
2: Angie hat heute Geburtstag, herzlichen Glückwunsch.
3: Dankeschön.
2: Wollen wir singen?
3: Nein, danke.
2: Okay. Und? Nein, danke. Dein süßer Mann heißt?
4: Erik.
2: Wollen wir mal dem Erik ein Zeugnis ausstellen? Mhm. Schulfach Romantik.
3: Nein, wir gehen heute essen.
2: Oh, zum Geburtstag?
3: Ja.
2: Und sonst auch oder nur einmal im Jahr ist es?
3: Immer mal.
2: Ordnung.
3: Oh Gott. Nachsitzen. Der Antrieb fehlt, aber was kriegen wir hin?
4: Naja, also klar, Geschirr einräumen, genau, einräumen, ausräumen. Ja,
2: ja, der Klassiker. Schulnote?
3: Eine 4.
4: Sie ist sehr, sehr, sehr fair.
2: Also ist noch fair, ja?
4: Ist also wirklich eigentlich halt noch ein Auge zugedrückt.
2: Dann hätte ich noch zuhören als Schulfach.
3: Manchmal ja, manchmal weniger.
2: Was hört er gerne zu?
3: Wenn es um Sport geht.
4: Ja.
2: Ja.
3: Und
2: ja.
3: Politik.
2: Ja. Und ja. Wo hört er nicht zu?
3: Oh je. Na, man hat so ein paar Baustellen, wa?
2: Ja. Hörst du gerade, was sie sagt auch?
4: Ja, ich hör zu, ja. Das Problem ist nämlich, wenn ich gerade was anderes mache und sie will mit mir reden, dann ist es schwierig.
2: Ja. Können wir nicht.
4: Egal, wie die Noten sind. Wenn man zusammen ein Ziel hat und zusammen sich liebt, dann sind die Schwächen eigentlich vollkommen irrelevant.
2: Erik, ihr kriegt richtig Gänsehaut,
3: lieb
2: oder?
3: Mich.
2: Oh. Ich wünsche euch einen schönen Geburtstag, ja?
3: Dankeschön.
1: Oh. Was eine Message.
0: Danke, süß, oder? Wenn es so läuft, braucht ihr auch kein Sorgentelefon. Schönen guten Morgen, ist 94.

0: Jetzt gibt es erstmal ein gemeinsames Frühstück gleich in der ersten Stunde in vielen Schulen in Berlin und Brandenburg am letzten Schultag. Hier ist die RS2 Morgenshow. Schön, dass ihr bei uns seid. Und dann geht's für viele von euch ab in den Urlaub. Ne? Pünktlich dazu hat sich ja die EU im Juni auf eine Reform der Fluggastrechte geeinigt.
1: Ja, darin gibt's aber nicht nur neue Punkte, sondern auch Dinge, die bleiben. Es gilt zum Beispiel weiterhin, ab 3 Stunden Verspätung steht euch eine Entschädigung zu. Das geht los ab 250 Euro. Mhm. Können aber je nach Flugstrecke auch bis zu 600 Euro werden. Bei einem Flugausfall kommen dann Hotelkosten, Verpflegungskosten und sogar die komplette Erstattung dazu.
0: Also neu ist, dass beim Buchen das Handgepäck direkt im Ticketpreis mit drin sein muss. Da könnt ihr die Preise der Airlines einfacher vergleichen. Und für alle Familien ist wichtig, Eltern sollen künftig kostenlos Sitzplätze direkt neben ihren Kindern reservieren können. Das wäre ganz schön, ja. Das hat nämlich bei Billigflügen sonst immer extra gekostet.
1: Ja, genauso wie Tippfehler bei der Buchung. Eine Änderung konnte nämlich bisher richtig teuer werden. Das ist jetzt tatsächlich auch kostenlos und auch neu. In Zukunft dürft ihr Instrumente mit in die Kabine nehmen.
0: Ich sehe schon, wie direkt hinter mir so ein Kind sitzt und ein Privatkonzert gibt.
1: Oh Gott. Horror. Also wer absolut gar keinen Bock auf so einen Mundharmonika-Terror hat und deshalb lieber wegfährt, der macht das jetzt einmal mit dem Cabrio. Das schenken wir euch für einen schönen Wochenendtrip an den Ort eurer Wahl bei unserem Cabrio-Quiz.
0: Ja, meldet euch jetzt auch noch schnell an auf rs2.de. Die nächste Spielrunde gibt's um 14 Uhr bei Katrin.

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5: Ich bin Sebastian Pasotti. Guten Morgen.
6: Die USA greifen wieder Ziele im Iran an. Dies sei eine Reaktion auf iranische Angriffe auf 3 Tanker in der Straße von Hormuz, sagt das US-Militär. Das Vorgehen des Iran sei gefährlich und ein klarer Bruch der Waffenruhe. Die USA hatten zuvor bereits die gelockerten Sanktionen auf iranisches Öl wieder in Kraft gesetzt. Das US-Finanzministerium sagt, dass eine vor gut 2 Wochen erteilte Ausnahmegenehmigung wieder zurückgenommen wird. Im Fall des möglicherweise größten Serienmörders der Berliner Nachkriegsgeschichte fällt heute das Urteil. Angeklagt ist ein Palliativarzt. Er soll mindestens 15 Frauen und Männer getötet haben. Die Staatsanwaltschaft ermittelt allerdings in 76 weiteren Fällen. Der Mann soll den schwerstkranken Menschen ein tödliches Gemisch verschiedener Medikamente verabreicht haben. Nach einem psychiatrischen Gutachten ist der 41-Jährige voll schuldfähig. Hunderttausende Schülerinnen und Schüler hier in Berlin und Brandenburg bekommen heute ihre Zeugnisse. Danach beginnen die gut 6-wöchigen Sommerferien. Berlin und Brandenburg weisen darauf hin, dass auch heute noch Schulpflicht gilt. Unentschuldigt früher in den Urlaub starten kann teuer werden. Nach brandenburgischem Schulgesetz zum Beispiel sind Bußgelder bis 2.500 Euro möglich. Die Berliner Polizei warnt aktuell vor Drogenwerbepäckchen. Dealer würden die Päckchen auf der Suche nach neuer Kundschaft in Briefkästen werfen. Es handelt sich um Kunststoffpäckchen mit bunten Symbolen. In den Päckchen befinden sich unter anderem Kokain, Ecstasy oder Marihuana. Leider würden die bunten Päckchen vor allem Kinder ansprechen, sagt die Polizei. Eltern sollten vorsichtig sein, die Päckchen nicht öffnen und die Polizei alarmieren. Das Viertelfinale bei der Fußball-WM ist komplett. Argentinien hat gegen Ägypten 3:2 gewonnen. Etwa eine Viertelstunde vor Abpfiff hatte Argentinien noch 0:2 hinten gelegen. Außerdem hat die Schweiz gegen Kolumbien mit 4:3 im Elfmeterschießen gewonnen. Damit kommt es im Viertelfinale ab morgen zu diesen Spielen: Frankreich gegen Marokko, Spanien gegen Belgien, Norwegen gegen England und Argentinien gegen die Schweiz.
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7: Mit Alexandra Eckel. Die BVG startet heute die Test- und Schulungsfahrten für die neuen Urbanliner-Straßenbahnen auf der Linie M4. Nächste Woche sollen die 50 Meter langen Wagen in den regulären Fahrgastbetrieb gehen. Im Lauf des Jahres sollen 15 Urbanliner eingesetzt werden. In 2 Jahren sollen um die 30 unterwegs sein.
8: 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Mittwoch ist heute noch mal ein bisschen windig, aber angenehm. Bis zu 22 Grad kriegen wir. Aktuell sind wir noch bei um die 14, aber die restliche Woche pünktlich zum Ferienstart wird es ein absoluter Traum. Denn bis Sonntag steigen die Temperaturen jeden Tag und es bleibt trocken und sonnig.
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4: Boah, es ist heute voll auf der A100, Schmitti. Was ist denn da los?
9: Keine Ahnung, also das habe ich so auch noch nicht erlebt. Also wir haben ja nur diese eine Baustelle da in beiden Richtungen zwischen dem Innsbrucker Platz und der Albuinstraße. Aber mittlerweile in Richtung Wedding eine Stunde Wartezeit ab dem Britzer Tunnel bis zum Innsbrucker Platz. In der Gegenrichtung Viertelstunde mehr ab Detmolder bis zur Albuinstraße. Friedrichshain, Frankfurter Allee stadteinwärts zwischen Silvio Meier und Proskauer Straße ist nach dem Wasserrohrbruch von gestern nur noch die rechte Spur gesperrt. Rund 10 Minuten passiert aber aktuell und genauso lange dauert es mittlerweile auch noch auf der A115 einwärts ab Kleinmachnow, B2 Richtung Berlin vor Malchow und B158 einwärts vor Ahrensfelde. Geblitzt wird natürlich auch heute in Wilhelmsruh auf der Hauptstraße, B1, B5 Altfriedrichsfelde, in Neusedin Kunersdorfer Straße, B5 in Höhe Wustermark und auf der A2 Richtung Berlin zwischen Lenin und dem Dreieck Werder. Dankeschön fürs Durchgeben. Staus und Blitzer könnt ihr gerne noch ergänzen. Einfach anrufen oder WhatsApp schicken. Berlin 20 und 3x die 19. Gute Fahrt.
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4: 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Ganz genau, 8 Uhr haben wir es am Mittwoch. Schönen guten Morgen. Katja und Alisa für euch hier im Studio.
8: Ich biete 2 defekte Rolltreppen zur Selbstabholung an. Denn die stehen seit Monaten am Südkreuz und werden einfach nicht repariert.
4: Ja, genau, das steht gerade in einer sehr kreativen Kleinanzeige. Was es damit auf sich hat und vor allem wer dafür verantwortlich ist, ihr hört es in 7 Minuten hier bei 94.3 RS2. Guten Morgen.

0: Hat jemand vielleicht Bock auf eine Rolltreppe?
1: Schönen guten Morgen.
0: Die RS2-Morgenshow ist an. Am Mittwoch bietet 2 defekte Rolltreppen zur Selbstabholung an. Genau.

0: So klingt gerade eine sehr kreative Kleinanzeige aus Berlin.
1: Ja, als Mitte Februar einige Rolltreppen am Hauptbahnhof von Südkreuz ausgefallen sind, da haben wir ja noch gehofft, dass es eine kurzweilige Angelegenheit ist. Heute fahren aber immer noch nicht alle, vor allem am Südkreuz. Patti, du fühlst es.
0: Ich musste da diverse Male schon meine Koffer, diese ewig lange Treppe hochtragen, beziehungsweise was ich ganz süß fand, da waren immer Männer parat, die mir geholfen haben. Also ich habe tragen lassen. Simon ist Student aus Berlin, der fühlt es auch und du hast die Rolltreppen auf Kleinanzeigen zur Selbstabholung inseriert.
2: Ja, die Frustration, dass jedes Mal, wenn ich am Südkreuz irgendwie umsteigen muss, dass ich halt da runtergehen muss, diese elendig lange Treppe runterlaufen muss und die Rolltreppen einfach nicht repariert werden. Und jedes Mal, wenn ich da bin, sind die immer noch kaputt und da ist immer noch nichts passiert. Das ist sehr frustrierend.
0: Verstehe ich zu 100%. Ja. Hast du dir was erhofft mit der Aktion?
2: Ich fand es einfach irgendwie lustig, das dann online zu sehen. Hab gedacht, so, das kann ich meinen Freunden schicken und dann lindert das ein bisschen den Schmerz und vielleicht sehen es ja andere und teilen das Leid und dann wissen sie, dass sie nicht ganz alleine sind mit ihrem Treppensteigen. Und
0: also, ja, mich hast du auf jeden Fall als Mitfühlende erreicht.
1: Naja, vielleicht bringt das darauf aufmerksam, machen ja auch was und beim nächsten Mal umsteigen fährt wieder alles, wer weiß.
0: I doubt it. Ja. Bis 94.3 RS2, guten Morgen.
1: Morgen.

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0: 3, 2, 1. Und dann heißt es nicht nur für Nicks Sohn Eddie.
1: Endlich Ferien für 6 Wochen.
0: Und eure Kiddies freuen sich so sehr. Na, schönen guten Morgen am Mittwoch.
2: Morgen.
0: Die RS2-Morgenshow ist an.
2: Ja, für viele von euch geht es innerhalb der nächsten 6 Wochen in den Urlaub. Und das bedeutet, die Wohnung steht leer.
0: Ja.
2: Ist ja ein gefundenes Fressen für Einbrecher. Die große Mehrheit der Wohnungseinbrüche, die findet übrigens zwischen 8 und 20 Uhr statt. Absoluter Hotspot ist da Grunewald. Achtung, Achtung. Deutlich häufiger als in Wohnungen brechen die Diebe aber tatsächlich auch in die Keller der Hauptstadt ein.
0: Ja, und unserem Kollegen Yannick gefriert das Blut quasi in den Adern, wenn du hörst, dass Alicia in ihrer WG zum Beispiel nie die Türe zuschließt. Oh. Du bist ja Polizistensohn.
3: Ja, so ist es. Und das ist für mich das Schlimmste. Ich krieg Herzrasen, weil meine Eltern haben immer gesagt, diese Tür, wenn sie nicht abgeschlossen ist, ist in 3 Sekunden auf. Du brauchst nur eine Karte oder irgendwas. Also Alicia, denk dran. Aber für uns alle ja noch viel wichtiger ist Social Media mittlerweile, weil Diebe nutzen eure Social Accounts, um zu gucken, ob ihr zu Hause seid. Also es funktioniert so, die suchen quasi schon vorher ihre Opfer, sag ich mal, aus und sagen, okay, da wollen wir einbrechen, da ist richtig was zu holen. Und dann gucken sie zusätzlich auf eurem Instagram, Facebook Account, postet ihr Bilder aus dem Urlaub, seid ihr schon unterwegs, seid ihr schon am Flughafen, selbst wenn Licht oder so an ist, es gibt ja mittlerweile so Zeitschaltuhren so, gucken sie, nee, du liegst am Strand mit einem Cocktail in der Hand, also haben wir die Sicherheit, dass ihr nicht da seid.
0: Ausgefuchst sind die. Heißt am besten posten, eigentlich wenn ihr dann schon wieder zu Hause und auf Arbeit seid.
3: Ja, wahrscheinlich.
0: Und, aber es ist aber doch nur halb so schön. Ja. Es hört sich 3 RS2. Schönen guten Morgen.
2: Und schönen Urlaub.

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3: Ich bin Sebastian Pasotti. Guten Morgen. Die USA haben erneut Ziele im Iran angegriffen. Das US-Militär sagt, es handle sich bei den Schlägen um eine Reaktion auf iranische Attacken auf drei Tanker in der Straße von Hormuz. Im Fall der Mordserie um einen Berliner Palliativarzt fällt heute das Urteil. Der Mann soll mindestens 15 Menschen getötet haben. Die Staatsanwaltschaft untersucht aber noch 76 weitere Fälle. Hunderttausende Schülerinnen und Schüler hier in Berlin und Brandenburg bekommen heute Zeugnisse. Danach starten die gut 6-wöchigen Sommerferien. Die erste große Reisewelle wird für Freitag erwartet. Bei der Fußball-WM stehen Argentinien und die Schweiz im Viertelfinale. Argentinien gewann gegen Ägypten nach 0:2 Rückstand noch mit 3:2. Außerdem besiegte die Schweiz Kolumbien mit 4:3 im Elfmeterschießen.
4: Hallihallo am Mittwoch.
5: Guten Morgen.
4: 10 Grad haben wir und die Sonne macht uns hier richtig gute Laune. Und das sogar den ganzen Tag, denn die bleibt und trocken bleibt es auch noch, nur ein bisschen windig bei bis zu 22 Grad.
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5: Boah, ist echt heavy heute auf dem Stadtring 100, ne Schmitti?
6: Oh ja, in Fahrtrichtung Wedding, da haben wir zum einen diese Baustelle und dann hat es auch noch in Höhe Albuinstraße gekracht. Deshalb jetzt eine Stunde Zeitverlust auf der A100 Richtung Nord ab dem Dreieck Neukölln bis zum Innsbrucker Platz. Und geblitzt wird Wannsee, Königstraße sowie in Ahrensfeld in der Schorfheidestraße. Wenn ihr noch was ergänzen wollt, ruft gern an oder schickt eine WhatsApp Berlin 20 und 3x19 und kommt gut an.
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5: Halb neun, schönen guten Morgen.
4: Morgen.
5: Am Mittwoch, Patti und Alicia für euch hier am Start. Und über 700.000 Zeugnisse werden heute wieder verteilt in Berlin und Brandenburg.
4: Ja, und dazu sogar ein paar völlig überraschende Zeugnisse. Die kommen heute auch noch dazu, und zwar für euch.
5: Ja, Nick ist unterwegs und verteilt sie bei und mit euch in Treptow. Und weiter geht's in 7 Minuten hier bei RS2. Guten Morgen.
4: Morgen.

0: Also was die Schulen in Berlin und Brandenburg können, das könnt ihr doch schon lange. Schönen guten Morgen.
1: Morgen
0: am Mittwoch. Hier ist die RS2 Morgenshow.
1: Es werden mal wieder Zeugnisse verteilt und das machen aber nicht nur die Lehrerinnen und Lehrer heute, das macht auch ihr. Gemeinsam mit Nick, der ist unterwegs bei euch in Treptow.
2: Ich stehe mit Eva, hi.
3: Hallo.
2: Und mit
4: Ryan.
2: Eva, ich würde gerne mit dir den Zeugnischeck für deinen Ryan machen.
3: Okay, ja? Okay.
2: Schulfach Romantik.
3: 1.
2: Oh.
3: Ja.
2: Was macht der romantisch? Und ich streichel ihn an der Schulter. So
3: ja.
2: Na, jetzt musst du aber überlegen.
3: Jetzt muss ich überlegen, ja.
2: Nein, was hast du Romantisches gemacht?
4: Also Massage gemacht, Kaffee-Dates und dann, ja.
2: Schön. Also schon mal Schulnote?
3: Gut.
2: 1
3: ja,
2: hast du. 1. Ordnung?
3: Auch 1. Ich bin die Unordentliche.
2: Ah, ja. Ehrlich? Genau. Du räumst hinterher?
4: Ja, so ist das.
2: Und dann zuhören?
3: Das können wir beide ganz gut.
2: Ja. Und letzte Kategorie, Snacks teilen.
3: Wir mögen unterschiedliche Snacks.
2: Ah, das ist perfekt.
3: Das ist einfach, okay, genau. Ja. Da sind wir beide sehr gut drin. Ich esse lieber süß, und er isst lieber salzig.
4: Ja.
2: Ey, ihr passt so gut zusammen.
3: Das ist toll.
2: Ja. Wunderbares Zeugnis, hat geklappt, Ryan. Herzlichen Glückwunsch.
4: Danke.
0: Das ist so eine 1 plus mit Sternchen, oder?
1: Boah, ich bin ganz beeindruckt von Ryan. Wenn ihr aber nicht nur Zeugnisse, sondern auch eine Überraschung an eure Liebsten verteilen wollt.
0: Oh, dann haben wir da was Heißes. In 7 Minuten hier bei 94.3 RS2. Guten Morgen.
1: Morgen.

0: schöner Song zu diesem Wetter. Schönen guten Morgen. 8.47 Uhr haben wir es. Die RS2 Morgenshow ist an. Und jetzt mal hier kleiner Real Talk. Alicia, was findest du bei einem Mann hot for no reason? Also, du findest das irgendwie sexy, aber du weißt nicht so genau, warum eigentlich.
1: Wo fange ich an? Nee, es sind auf jeden Fall nasse Haare. Es ist wirklich komisch, aber wenn der Typ irgendwie aus der Dusche gekommen ist oder durch den Regen gelaufen ist und die Haare einfach nass sind, ich weiß nicht, ich finde das so hot, keine Ahnung warum. Okay. Was bei dir?
0: Wenn einer so richtig profimäßig ein geiles, saftiges Steak on point braten kann.
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0: 6 Wochen Ferien. Yay. Ab jetzt. Heißt natürlich aber auch 6 Wochen lang sich irgendwas überlegen, damit sich die Kinder nicht langweilen. Ja. Ist für viele von euch ein kleiner Fiebertraum. Fever Dream gibt's gleich bei RS2. Alex Warren und Stereo Love. In Berlins besten Musikmix hört er gleich nach 9 hier bei 94.3 RS2. Guten Morgen. Morgen.
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5: Ich bin Sebastian Pasotti. Guten Morgen. Die USA haben erneut Ziele im Iran angegriffen. Man reagiere damit auf Attacken auf 3 Tanker im Bereich der Straße von Hormuz, sagt das US-Militär. Washington macht Teheran für die Angriffe auf die Schiffe verantwortlich. Das Vorgehen des Iran sei unbegründet, gefährlich und ein eindeutiger Verstoß gegen die Waffenruhe. Vor den Angriffen auf den Iran hatten die USA bereits ihre Sanktionen auf iranisches Öl wieder in Kraft gesetzt. Er soll mindestens 15 Menschen getötet haben. Im Fall eines Berliner Palliativarztes fällt heute das Urteil. Der Mann soll den Patientinnen und Patienten ein tödliches Medikamentengemisch verabreicht und teilweise danach Feuer gelegt haben, um Spuren zu verwischen. Der Fall ist wahrscheinlich noch viel größer. Die Staatsanwaltschaft untersucht, ob der Arzt hinter 76 weiteren Todesfällen steckt. Heute ist letzter Schultag hier in Berlin und Brandenburg. Bevor die gut 6-wöchigen Sommerferien starten, bekommen Hunderttausende Schülerinnen und Schüler noch ihre Zeugnisse. Wer die Kinder unentschuldigt früher aus der Schule nimmt, muss mit hohen Bußgeldern rechnen. In den vergangenen Jahren hat die Bundespolizei an Flughäfen und Bahnhöfen Familien mit Kindern stichprobenartig kontrolliert. Die Berliner Polizei warnt aktuell vor einer gefährlichen Masche von Dealern. Sie werfen Drogenwerbepäckchen in Briefkästen. In den bunten Kunststoffpäckchen stecken unter anderem Kokain, Ecstasy, Ketamin, Haschisch oder Marihuana. Die bunten Päckchen könnten besonders Kinder ansprechen, sagt die Polizei. Eltern sollten deshalb vorsichtig sein, Päckchen nicht öffnen und die Polizei rufen. Bei der Fußball-WM hat sich Titelverteidiger Argentinien für das Viertelfinale qualifiziert. Argentinien gewann gegen Ägypten 3:2. Rund eine Viertelstunde vor Schluss hatte Ägypten noch 2:0 geführt. Außerdem besiegte die Schweiz Kolumbien mit 4:3 im Elfmeterschießen. Das Viertelfinale startet ab morgen. Dabei kommt es zu diesen Spielen: Frankreich gegen Marokko, Spanien gegen Belgien, Norwegen gegen England und Argentinien gegen die Schweiz.
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6: Mit Alexandra Eckel. Der Senat stellt im Lauf des Tages Einzelheiten zum Umbau der Langen Brücke in Köpenick vor. Die Lange Brücke gehört zu den zentralen Verbindungen. Sie führt über die Dahme und verbindet die Altstadt mit der kölnischen Vorstadt und Spindlersfeld. Der Baustart ist für übernächstes Jahr geplant.
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7: Guten Morgen hier am
0: Hallo.
7: Mittwoch. Um die 15 Grad haben wir und schönsten Sonnenschein hier heute. Ist noch so ein bisschen windig, aber es bleibt trocken und wir kriegen bis zu 22 Grad. Bis Sonntag wird es jetzt tatsächlich auch jeden Tag noch ein bisschen wärmer und Regen ist auch erstmal nicht in Sicht.
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0: Schmitti, guten Morgen.
8: Ja, guten Morgen.
0: Es ist und bleibt einfach voll auf der A100 und jetzt ist auch noch ein Unfall dazugekommen auf der A10, ne?
8: Genau, also wir sind jetzt so bei 40 Minuten Zeitverlust auf der A100 Richtung Wedding. Geht los ab dem Dreieck Neukölln bis zum Innsbrucker Platz. Gegenrichtung eine Viertelstunde mehr ab Detmolder bis zur Albuinstraße. Ja, und dann hat es noch heftig gekracht auf der A10, dem nördlichen Berliner Ring in Richtung Hamburg. Und zwar zwischen den Dreiecken Barnim und Pankow. Drei Fahrzeuge sind zusammengekracht. Die gesamte Richtungsfahrbahn ist jetzt auch erstmal wegen der Bergungsarbeiten gesperrt. Und geblitzt wird Mitte Leipziger Straße, Oberschöneweide an der Wuhlheide. Charlottenburg-Kaiser-Friedrichstraße, B2 zwischen Sedin und dem A10-Anschluss Michendorf und auf der A2 Richtung Berlin zwischen Lenin und dem Dreieck Werder. Dankeschön an alle fürs Durchgeben. Bei Staus oder Blitzern ruft gern an oder schickt eine WhatsApp. Berlin 20 und 3x die 19. Gute Fahrt.
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0: 9 Uhr am Mittwoch, noch ein paar Stündchen und dann sind Ferien. Juhu. Und vielleicht für euch auch Urlaubsstart. Früher seid ihr an den Flughafen gefahren und habt da vielleicht auch Urlaub ganz spontan gebucht. Dieses Last Minute gibt es ja nicht mehr so wirklich oder es lohnt sich zumindest nicht. Aber es kann sich doch noch lohnen in einigen Fällen, wenn ihr zum Beispiel ganz flexibel seid. Sowohl was irgendwie den Abreisezeitpunkt angeht, als auch das Ziel.
7: Aber am meisten lohnt es sich doch, wenn ihr ja einen Kurztrip geschenkt bekommt.
0: Ja.
7: Von uns zum Beispiel. Ein Cabrio-Wochenende kriegt ihr von uns. Macht mit bei unserem Cabrio-Quiz. Wie es funktioniert, das hört ihr gleich hier bei 94.3 RS2.

0: So, einmal kurz mitraten. Es ist erstens super einfach und zweitens, jeder kann mitmachen.
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2: Jeden Morgen um 7.07 Uhr fährt ab sofort ein Cabrio hier bei uns durchs Radio. Und wenn ihr diesen Song erkennt, der dabei im Autoradio läuft, dann sichert ihr euch mit ein bisschen Glück ein schickes Cabrio für ein ganzes Wochenende. Ja,
0: die erste Runde für heute hat Lukas aus Wilmersdorf mit uns gespielt. Das Ziel ganz fest vor Augen.
3: Ja, Côte d'Azur hört sich ja eigentlich ganz gut an, war so Frankreich da unten, die Ecke irgendwo, wo es warm ist.
0: Der feine Herr, schön Nizza, Cannes, Saint-Tropez und Monaco, nee, oder wie?
2: Natürlich. Gönnt man sich.
0: Let's go. Cabrio startet ab jetzt. Erkenne den Song, der da läuft.
3: Das müsste der Justin Timberlake sein, ne?
0: Weißt du auch, welchen
3: wollt
0: Song?
3: Auch noch den Titel haben? Irgendwas mit Feelings. Ich hoffe, er heißt nur Feelings.
0: Das lassen wir so gelten. Can't stop the feeling, Justin Timberlake.
3: Ihr seid die Besten. Mega.
2: Und die nächste Runde ist schon heute Nachmittag, kurz nach 2 bei Katrin. Also meldet euch noch schnell an auf rs2.de.
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0: Grüße gehen raus an alle Chefs und Chefinnen in Berlin und Brandenburg. Vielleicht wird es heute bei diesem wunderschönen Wetter mal wieder Zeit für ein kleines Eis für eure Mitarbeiter. Guten Morgen. Morgen. Hier ist 94.3 RS2 gleich. Haben wir Olivia Rodrigo für euch. Drop Dead. Und für Collins.
1: Muss mal wieder Tarz angucken.
0: Ja, in Berlins beste Musikmix. Gleich nach 9:30 hier bei 94.3 RS2. Guten Morgen.
1: Morgen.
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1: Kommt gut rein hier in den Mittwoch, weiterhin bei um die 16 Grad. Also es wird schon langsam wärmer, bis zu 22 sind heute auch noch drin. Ist noch ein bisschen windig, aber die Temperaturen, die steigen auch die restliche Woche noch. Also bis Sonntag landen wir bei 28 Grad und die Sonne ist die ganze Zeit am Start.
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5: Also auf dem Stadtring 100 scheint es jetzt so langsam wieder etwas besser zu werden. Wir sind zwar noch bei 20 Minuten anstehen ab der Buschkruckallee bis zum Innsbrucker Platz, aber bei abnehmender Tendenz. In Fahrtrichtung Süd sind es 10 Minuten mehr zwischen Detmolder und der Albuinstraße. Und auf vielen anderen großen Pendlerstrecken nach Berlin rein ist der Berufsverkehr inzwischen durch. Maximal noch 10 Minuten Verzögerung, zum Beispiel auf der B2 stadteinwärts vor Malchow. Schauen wir raus nach Brandenburg, da gibt es noch ein Problem auf der A10 im nördlichen Berliner Ring in Fahrtrichtung Hamburg. Die Autobahn ist nämlich gesperrt zwischen den Dreiecken Barnim und Pankow. Da laufen gerade Bergungsarbeiten nach einem Unfall. Und in Ostenblitzer stehen Mitte Leipziger Straße, Oberschöneweide an der Wuhlheide. In Charlottenburg in der Kaiser-Friedrich-Straße und auf der A2 Richtung Berlin zwischen Lennin und dem Dreieck Werder. Dankeschön an alle fürs Durchgeben und bei Staus oder Blitzern ruft gern an oder schickt eine WhatsApp Berlin 20 und 3x19. Ich bin Schmitti und wünsche euch eine gute Fahrt.
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0: Gab es früher für euch auch so ein bisschen Money von Mama und Papa für eine Eins auf dem Zeugnis? Schönen guten Morgen am Mittwoch.
1: Guten Morgen.
0: Hier ist die RS2-Morgen-Show.
1: Ja, wenn man eine hatte. Ja. 700.000 Giftblätter werden heute wieder in Berlin und Brandenburg verteilt. Auch an Nixon und Eddie.
2: Heute kriege ich meine Zeugnisse und das finde ich sehr toll, weil heute der letzte Schultag ist. Da stehen zum Beispiel Nummern drauf, ob ich jetzt zum Beispiel eine 1 in Mathe habe. Aber das ist das Beste. Mhm. Und eine 6 ist das Schlechteste.
3: Aber danach gibt es endlich?
2: Danach gibt es endlich Ferien!
3: Ja.
2: Physikswochen!
3: Okay, alle Kinder so, yay! Und alle Eltern so, oh.
0: Schöne Ferien wünschen wir euch.
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6: Ich bin Sebastian Pasotti. Guten Tag. Trotz der geltenden Waffenruhe zwischen den USA und dem Iran scheint die Lage in Nahost wieder zu eskalieren. Das US-Militär hat in der Nacht mehr als 80 Ziele im Iran angegriffen, darunter Luftabwehrsysteme sowie Boote der Revolutionsgarde in der Straße von Hormus. Zudem setzten die USA Sanktionen auf iranisches Öl wieder in Kraft. Inzwischen hat die iranische Revolutionsgarde reagiert und US-Militäreinrichtungen in Bahrain und Kuwait attackiert. Im Mordprozess gegen einen Berliner Palliativarzt wird heute das Urteil erwartet. Die Staatsanwaltschaft wirft dem 41-Jährigen vor, 15 Frauen und Männern ein tödliches Gemisch verschiedener Medikamente verabreicht zu haben. Sie fordert lebenslange Haft mit anschließender Sicherungsverwahrung. Parallel zum Prozess ermittelt die Staatsanwaltschaft in 76 weiteren Verdachtsfällen. Die Deutsche Bahn will deutlich mehr für den Kundenservice tun. Konzernchefin Palla stellt heute ein Sofortprogramm vor. Künftig sollen Fahrgäste besser und schneller über Verspätungen, Zugausfälle oder kurzfristige Gleiswechsel informiert werden, unter anderem mit Hilfe künstlicher Intelligenz. Das Hauptproblem der Bahn, die Pünktlichkeit, verbessert sich allerdings dadurch nicht. In New York ist ein Hochhaus wegen Einsturzgefahr geräumt worden. Im Berufsverkehr fielen gestern Ziegelsteine auf die Straße. Daraufhin evakuierten Einsatzkräfte benachbarte Gebäude, darunter eine Schule. Die Feuerwehr sagt, dass sich im 21. und 22. Stock des 37-stöckigen Hochhauses tragende Stahlbalken verformt haben. Der Wolkenkratzer in Manhattan nahe des Chrysler Buildings stammt aus den 1970er Jahren. In dem früheren Hauptquartier des Pharmakonzerns Pfizer sollen über 1500 Luxuswohnungen entstehen.
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7: Mit Alexandra Eckel. Die BVG startet heute die Test- und Schulungsfahrten für die neuen Urbanliner-Straßenbahnen auf der Linie M4. Nächste Woche sollen die 50 Meter langen Wagen in den regulären Fahrgastbetrieb gehen. Im Lauf des Jahres sollen 15 Urbanliner eingesetzt werden. In 2 Jahren sollen um die 30 unterwegs sein.
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9: Das ist ja wie bestellt heute. Pünktlich zur Zeugnisausgabe kommt der Sommer so langsam zurück. Heute schon viel Sonne, dazu gesellen sich ein paar Wolken, aber es bleibt trocken. Nur der Wind stört noch ein bisschen. Trotzdem heute bis zu 23 Grad, aktuell schon angenehme 16 Grad.
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9: Los geht's mit dem Blick auf den Stadtring A100. In Fahrtrichtung Wedding aktuell 20 Minuten Zeitverlust ab der Einfahrt Grade Straße bis zum Innsbrucker Platz. In Friedrichshain ist auf der Frankfurter Allee stadteinwärts zwischen der Silvio-Meyer- und Proskauer Straße nach dem Wasserrohrbruch von gestern nur noch eine Spur frei. Auch hier gibt's immer mal wieder ein bisschen Stau oder Stop and Go. Und A10 nördlicher Berliner Ring in Fahrtrichtung Hamburg. Zwischen den Dreiecken Barnim und Pankow sind nach einem Unfall linke und mittlere Spur gesperrt. Davor schon 6 Kilometer Stau mit 50 Minuten Wartezeit direkt ab dem Dreieck Barnim. Und die neuesten Blitzer stehen in Dahlem auf der Schorlemer Allee, dann in Mitte Leipziger Straße, in Oberschöneweide an der Wuhlheide, Kleinmachnow, Ernst-Thälmann-Straße und A13 Richtung Berlin zwischen Kedlitz und dem Dreieck Spreewald. Dankeschön an alle fürs Durchgeben. Staus und Blitzer könnt ihr gerne noch ergänzen. Ruft einfach an oder schickt ein WhatsApp. Berlin 20 und 3x19. Ich bin Schmitti und wünsche euch eine gute Fahrt.
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Stadtautobahn. Stau. 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Aber dann ein Song, den du liebst. Direkt danach einer, den du seit Jahren nicht

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7: Ich bin Sebastian Pasotti. Guten Tag. Hunderttausende Schülerinnen und Schüler hier in Berlin und Brandenburg bekommen heute ihre Zeugnisse. Danach beginnen die gut sechswöchigen Sommerferien. Für den Fall, dass die Zensuren nicht den Erwartungen entsprechen, hat die Berliner Bildungsverwaltung für den Nachmittag wieder ein Sorgentelefon geschaltet. Die Sprechzeiten sind in diesem Jahr bis 18 Uhr verlängert worden. Berliner Drogenhändler werden immer dreister. Werbeflyer für Lieferdienste von Cannabis, Kokain und Ecstasy gehen ja schon länger rum. Nun warnt die Berliner Polizei, Dealer würden Drogenwerbepäckchen in Briefkästen werfen, auf der Suche nach neuer Kundschaft. In den Päckchen würden sich unter anderem Kokain, Ecstasy, Ketamin, Haschisch oder Marihuana befinden. Leider sprechen die bunten Päckchen vor allem Kinder an. Deswegen sollten gerade Eltern aktuell besonders vorsichtig sein, die Päckchen nicht öffnen und die Polizei rufen.
8: Heute mal arbeiten am Schreibtisch, ohne das Licht anknipsen zu müssen. Der Sommer meldet sich samt Sonne so langsam zurück. Mit 23 Grad maximal zwar noch nicht ganz so heiß, aber immerhin trocken. Nur ein bisschen windig. Aktuell schon 17 Grad.
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8: Auf den Straßen ist ein bisschen was los. Wir haben auf der 100 Richtung Wedding weiterhin den täglichen Baustellenstau. Viertelstunde Passierdauer ab der Einfahrt Gradestraße bis zum Innsbrucker Platz. A10 nördlicher Berliner Ring in Fahrtrichtung Hamburg. Zwischen den Dreiecken Barnim und Pankow läuft eine Unfallbergung. Die rechte Spur ist gesperrt, davor 10 Minuten anstehen. Im weiteren Verlauf zwischen Dreieck Pankow und Mühlbeck haben wir jetzt eine ungesicherte Unfallstelle. Dann A10 westlicher Berliner Ring in Fahrtrichtung Hamburg. Hier staut es sich mal wieder zwischen Großkreuz und Vöben an der Baustelle dort. Bitte eine Viertelstunde mehr einplanen. Und in Bestensee ist die Kurstraße nach einem Unfall aktuell komplett gesperrt. Die neuesten Blitzer stehen in Mitte, Leipziger Straße, in Dahlem, Schorlemer Allee, Klein-Machno-Ernst-Thälmann-Straße und A9 Richtung Berlin im Dreieck Potsdam. Dankeschön fürs Durchgeben. Staus und Blitzer könnt ihr gerne ergänzen. Einfach anrufen oder WhatsApp schicken. Berlin 20 und 3x19. Ich bin Schmitti. Gute Fahrt.
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0: Endlich gibt's gute Nachrichten vom Wetter. Die Sonne, oh, die ist zurück und die nächsten Tage, die sehen schön sommerlich aus. Und passend dazu haben wir natürlich den Soundtrack. Years and Years mit King oder vielleicht eher der hier. Taylor Swift mit I Knew It, I Knew You, mit den beiden Songs. Kommt auf jeden Fall in Sommerstimmung und die hört er gleich bei 94.3 RS2, Berlins bester Musikmix.
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1: Ich bin Ralf Gulke. Guten Tag. Die Feuerpause im Iran-Krieg ist laut US-Präsident Trump vorbei. Das sagte er vor Beginn des zweiten Tags des NATO-Gipfels in Ankara. Trump schloss auch neue Gespräche mit der iranischen Führung aus.
2: To me, I think it's over.
3: Für mich ist die Sache erledigt. Ich will mit denen nichts mehr zu tun haben. Sie sind Abschaum, kranke Leute, sie sind Lügner. Was mich betrifft, es ist vorbei.
1: Trump kritisierte europäische NATO-Partner, weil sie sein Land nicht genug im Iran-Krieg unterstützt hätten. Offenbar spontan verkündete Trump dann, es werde mit Spanien keinerlei Handel mehr getrieben. Die USA hatten in der Nacht nach eigenen Angaben mehr als 80 Ziele im Iran attackiert. Der Iran griff US-Stützpunkte in der Region an. Bundeskanzler Merz sieht verhalten optimistisch auf den Ukraine-Krieg. Beim NATO-Gipfel in Ankara sagte er, Russland habe keine Chance, diesen Krieg zu gewinnen und auch keine Chance, die Kriegsziele zu erreichen. Merz unterstrich die Unterstützung der NATO für die Ukraine. Deshalb sei eine Initiative zur Unterstützung Kiews im Volumen von 70 Milliarden Euro auf den Weg gebracht worden. Nach Bekanntwerden einer weiteren Fehlinformation zum großen Stromausfall zu Jahresbeginn gibt es scharfe Kritik am regierenden Bürgermeister Wegner. Der Tagesspiegel hatte berichtet, dass Wegner anders als behauptet am ersten Tag des Blackouts nicht schon um 8 Uhr zum Thema telefoniert hat, sondern erstmals um 12.45 Uhr. Die Zeitung hatte die Herausgabe dieser Information vor Gericht erzwungen. SPD-Spitzenkandidat Krach forderte Wegner zum Rücktritt auf. Die Spitzen von Linken, Grünen und AfD äußerten sich ähnlich. Ein Berliner Palliativarzt soll mindestens 15 Menschen getötet haben. Heute wird am Landgericht das Urteil erwartet. Der Arzt selbst hatte nach monatelangem Schweigen eingeräumt, 12 Menschen getötet zu haben.
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4: Mit Michel Gradell. In den Sommerferien fährt die Buslinie 222 wieder direkt zum Strandbad Tegel. Ab morgen bis zum 23. August pendelt der Bus tagsüber vom S-Bahnhof Tegel bis zum Strandbad. Vor allem Familien, ältere Menschen und Fahrgäste mit eingeschränkter Mobilität sollen so das Strandbad einfacher erreichen können.
5: Also von Kuscheldecke und heißem Kakao können wir jetzt so langsam wieder auf kurzes Outfit und kühle Drinks umschwenken. Der Sommer nimmt wieder Anlauf. Zwar nur mäßig warm heute mit bis zu 23 Grad, aber immerhin trocken und meist sonnig bei aktuell schon 18 Grad. Nur der Wind ist noch ein bisschen zackig unterwegs.
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5: Momentan geht's mit dem Stau auf dem Stadtring 100 Richtung Wedding. Aktuell nur 10 Minuten anstehen ab der Einfahrt Gradestraße bis zum Innsbrucker Platz. Ebenso in der Gegenrichtung ab Höhe Wechsstraße bis zur Albuinstraße. Dann ist im Tiergartentunnel an der Einfahrt vom Reichbütschufer aus nach einem Unfall die rechte Spur gesperrt. In Mitte sind auf der Alexanderstraße in Höhe Gruner Straße die Ampeln aus. Bitte Vorsicht. Und 2 Unfälle auf der A10, dem nördlichen Berliner Ring Richtung Hamburg. Einmal zwischen den Dreiecken Barnim und Pankow. Dort ist die rechte Spur dicht. Und Stücke weiter zwischen Dreieck Pankow und Mühlenbeck auch nochmal ein Unfall. Die neuesten Blitzer, Tiergarten-Potsdamer Straße, Treptow-Kiefolz-Straße, in Britz auf der Buschkrugallee, Joachimsthal-Eberswalder Straße und A24 Richtung Hamburg, kurz vorm Dreieck Havelland. Dankeschön fürs Durchgeben. Bei Staus oder Blitzern ruft gern an oder schickt eine WhatsApp, Berlin 20 und 3x die 19. Ich bin Schmitti und wünsche euch eine gute Fahrt.
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Für viele Kinder ist heute ein ganz besonderer Tag. Es gibt nämlich Zeugnisse. Und egal, ob ihr euch freut über eure guten Noten oder einfach nur darüber, dass jetzt endlich 6 Wochen Sommerferien sind, wir liefern den

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9: Ich bin Sebastian Pasotti. Guten Tag. Hier in Berlin und Brandenburg ist heute der letzte Schultag. Die gut 6-wöchigen Sommerferien beginnen. Die Flughafengesellschaft rechnet am BER für die gesamten Ferien mit rund 3,7 Millionen Passagieren, in etwa so viele wie in den letzten Sommerferien. Der größte Andrang wird am kommenden Freitag erwartet. Die beliebtesten Reiseländer sind Spanien, Türkei, Großbritannien, Italien und Griechenland. Die Berliner Polizei warnt aktuell vor einer gefährlichen Masche von Drogendealern. Sie werfen Drogenwerbepäckchen in Briefkästen. In den bunten Kunststoffpäckchen stecken unter anderem Kokain, Ecstasy, Ketamin, Haschisch oder Marihuana. Die bunten Päckchen könnten besonders Kinder ansprechen, sagt die Polizei. Eltern sollten deshalb vorsichtig sein, Päckchen nicht öffnen und die Polizei alarmieren.
10: Die Sonne scheint heute auf den Mittagstisch und insgesamt bis zu 12 Stunden. Das sind doch schon mal richtig gute Aussichten zur Zeugnisausgabe vor den großen Sommerferien jetzt. Trotz des noch kräftigen Windes kommen wir heute auf 23 Grad, aktuell um die 18 und es bleibt trocken. Die paar Wolken, die heute auftauchen, sind harmlos.
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10: Das größte Problem haben wir momentan auf der A10, dem nördlichen Berliner Ring in Fahrtrichtung Hamburg. Unfallbergung hier zwischen den Dreiecken Barnim und Pankow. Es ist nur noch der Standstreifen frei und davor natürlich dicker Stau, Zeitverlust aktuell rund 1 Stunde. Die A10, der westliche Berliner Ring in Fahrtrichtung Hamburg. Dort staut er sich zwischen Großkreuz und Vöben mal wieder an einer Baustelle. Bitte 20 Minuten mehr einplanen. Und der Stadtring 100, ja, hier sind es im Moment in Fahrtrichtung Wedding. 15 Minuten mehr ab Einfahrt Gerade Straße bis zum Innsbrucker Platz und Richtung Süd auch eine 1/4 Stunde plus ab Detmolder Straße bis zur Albuinstraße. Geblitzt wird in Tiergarten Potsdamer Straße, Treptow auf der Kiefholzstraße, in Britz Buschkrugallee und A24 Richtung Hamburg kurz vorm Dreieck Havelland. Dankeschön fürs Durchgeben. Ihr könnt alles gerne noch ergänzen, entweder per Telefon oder WhatsApp. Berlin 20 und 3x19. Ich bin Schmitti und wünsche eine gute Fahrt.
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5: Ich bin Ralf Gulke. Guten Tag. US-Präsident Trump hat die Feuerpause im Iran-Krieg für beendet erklärt. Zu Beginn des zweiten Tages des NATO-Gipfels in Ankara schloss er auch neue Gespräche mit der iranischen Führung aus und bezeichnete die Mullahs in Teheran als Abschaum. Trump kritisierte europäische NATO-Partner, weil sie sein Land nicht genug unterstützt hätten. Offenbar spontan verkündete er drastische Sanktionen gegen Spanien.
6: Spanien ist ein hoffnungsloser Fall. Wir wollen übrigens keinerlei Handelsgeschäfte mehr mit Spanien tätigen. Spanien ist ein schrecklicher NATO-Partner. Sie beteiligen sich nicht, sie zahlen nicht. Ich will mit Spanien nichts zu tun haben. Bitte brecht jeglichen Handel mit Spanien ab, einschließlich Besuchen.
5: Die Reaktion aus Madrid: Business as usual. Die USA hatten in der Nacht nach eigenen Angaben mehr als 80 Ziele im Iran attackiert. Der Iran griff rückwirkend US-Stützpunkte in der Region an. Bundeskanzler Merz sieht verhalten optimistisch auf den Ukraine-Krieg. Beim NATO-Gipfel in Ankara sagte er, Russland habe keine Chance, diesen Krieg zu gewinnen und auch keine Chance, die Kriegsziele zu erreichen. Merz unterstrich die Unterstützung der NATO für die Ukraine. Deshalb sei eine Initiative zur Unterstützung Kiews im Volumen von 70 Milliarden Euro auf den Weg gebracht worden. Nach Bekanntwerden einer weiteren Fehlinformation zum großen Stromausfall zu Jahresbeginn gibt es scharfe Kritik am regierenden Bürgermeister Wegner. Der Tagesspiegel hatte berichtet, dass Wegner anders als behauptet am ersten Tag des Blackouts nicht schon um 8 Uhr zum Thema telefoniert hat, sondern erstmals um 12.45 Uhr. Die Zeitung hatte die Herausgabe dieser Information vor Gericht erzwungen. SPD-Spitzenkandidat Krach forderte Wegner zum Rücktritt auf. Die Spitzen von Linken, Grünen und AfD äußerten sich ähnlich.
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7: Mit Michelle Kradel. Immer mehr Auszubildende im Gesundheitswesen in Berlin und Brandenburg kommen aus dem Ausland. Das zeigt eine Auswertung des Amts für Statistik Berlin-Brandenburg. In Berlin hat inzwischen fast jeder zweite Azubi im Gesundheitswesen eine ausländische Staatsangehörigkeit. In Brandenburg ist der Anteil auch deutlich gestiegen. Besonders gefragt ist die Ausbildung zur Pflegefachkraft.
8: Den Wind werden wir heute noch nicht so ganz los, aber der Regen hat sich verkrümelt und es ist wieder hell da draußen. Bis zu 12 Stunden Sonne sind möglich. Dazu hin und wieder ein paar Wolken, die mal mehr, mal weniger dicht sein können. Bis zu 23 Grad sind drin, aktuell um die 18 bis 19 Grad. Ja, und in den nächsten Tagen, pünktlich zum Ferienstart, breitet sich ein schönes, großes, kräftiges Hoch aus. Laut Prognosen mit viel Sonne und Temperaturen mal wieder an die 30 Grad.
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8: Es bleibt voll auf dem Stadtring 100 Richtung Wedding. 15 Minuten plus ab Einfahrt gerade Straße bis Innsbrucker Platz. A114 einwärts. Vorsicht hier zwischen Bucher und Pasewalker Straße. Da blockiert ein defektes Fahrzeug die rechte Spur. A10 nördlicher Berliner Ring Richtung Hamburg. Zwischen den Dreiecken Barnim und Pankow läuft eine Unfallbergung. Es ist nur noch der Standstreifen frei. Gibt natürlich ordentlich Stau davor. Zeitverlust, ja, gut eine Dreiviertelstunde im Moment. Westlicher Ring Richtung Hamburg zwischen Großkreuz und Föhm. Plus 20 Minuten an einer Baustelle. Und auf der A11 gibt's eine Vollsperrung der Fahrtrichtung Berlin zwischen Lanke und Wandlitz wegen eines Feuerwehreinsatzes. Da hat ein Auto gebrannt. Geblitzt wird Tiergarten-Potsdamer Straße, Treptow-Kiefolds-Straße, Joachimsthal-Eberswalder Straße und auf der A9 Richtung Berlin im Dreieck Potsdam. Dankeschön an alle fürs Durchgeben. Bei Staus oder Blitzern ruft gern an oder schickt eine WhatsApp. Berlin 20 und 3x19. Und ich bin Schmitti. Gute Fahrt.
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4: Ich bin Sebastian Pasotti. Guten Tag. Hunderttausende Schülerinnen und Schüler hier in Berlin und Brandenburg bekommen heute ihre Zeugnisse. Danach beginnen die gut sechswöchigen Sommerferien. Für den Fall, dass die Zensuren nicht den Erwartungen entsprechen, hat die Berliner Bildungsverwaltung für den Nachmittag wieder ein Sorgentelefon geschaltet. Die Sprechzeiten sind in diesem Jahr bis 18 Uhr verlängert worden. Berliner Drogenhändler werden immer dreister. Werbeflyer für Lieferdienste von Cannabis, Kokain und Ecstasy gehen ja schon länger rum. Nun warnt die Berliner Polizei, Dealer würden Drogenwerbepäckchen in Briefkästen werfen, auf der Suche nach neuer Kundschaft. In den Päckchen würden sich unter anderem Kokain, Ecstasy, Ketamin, Haschisch oder Marihuana befinden. Leider sprechen die bunten Päckchen vor allem Kinder an. Deswegen sollten gerade Eltern aktuell besonders vorsichtig sein, die Päckchen nicht öffnen und die Polizei rufen.
5: Mit Luna Spanier. Passend zum letzten Schultag ist das Wetter heute wieder halbwegs stabil. Wir kriegen ganz viel Sonne ab hier bei uns und es soll trocken bleiben. Trotzdem sind ein paar Wolken unterwegs, die bleiben aber weiterhin harmlos. 23 Grad gibt's heute und morgen am Donnerstag geht's wechselhaft weiter. Wir bekommen Sonne, Wolken im Mix und einzelne Schauer sind auch möglich bei 24 Grad.
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5: Wir haben ein defektes Fahrzeug auf der rechten Spur der 114 stadteinwärts zwischen der Bucher- und der Pasewalker Straße. In Brandenburg gab es einen Unfall auf der linken Spur der A9 Richtung Berlin zwischen Kleinmarzehns und Niemek. Und in der Gegenrichtung Richtung Halle-Leipzig liegen Gegenstände auf der Straße zwischen Belitz und Brück. Dann läuft noch eine Unfallbergung auf der A10, dem nördlichen Berliner Ring, Richtung Hamburg zwischen den Dreiecken Barnim und Pankow. Hier ist nur noch der Standstreifen frei. 20 Minuten dauert es aktuell länger auf der A10, dem westlichen Berliner Ring, Richtung Dreieck Havelland zwischen Großkreuz und Vöben. Und die A11 ist Richtung Berlin zwischen Lanke und Wandlitz noch wegen eines Feuerwehreinsatzes gesperrt. Da hat ein Auto gebrannt. Blitzer stehen in Kreuzberg auf der Kreuzbergstraße, in Steglitz unter den Eichen und in Joachimsthal auf der Eberswalder Straße. Vielen Dank an alle RS2-Hörer fürs Bescheid geben. Wenn ihr noch einen Stau oder Blitzer gesehen habt, ruft gerne an oder schickt eine WhatsApp an Berlin 20 und dreimal die 19.
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0: Kurz vor eins haben wir es und für viele heißt es jetzt ab in die Mittagspause. Und mit dieser Sonne, die endlich wieder zurück ist, da fühlt sich der Tag doch deutlich besser an. Und vor allem mit den Soundtracks. Need Your Love von One Republic. Oder eher der hier. Blue Lagoon mit Break My Stride. Mit den beiden Songs kommt er definitiv in Sommerstimmung. Und die hört er gleich bei 94.3 RS2, Berlins bester Musikmix.
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1: Ich bin Ralf Gulke. Guten Tag. Die Feuerpause im Iran-Krieg ist laut US-Präsident Trump vorbei. Das sagte er vor Beginn des zweiten Tags des NATO-Gipfels in Ankara. Trump schloss auch neue Gespräche mit der iranischen Führung aus.
2: Für mich ist die Sache erledigt. Ich will mit denen nichts mehr zu tun haben. Sie sind Abschaum, kranke Leute, sie sind Lügner. Was mich betrifft, es ist vorbei.
1: Trump kritisierte europäische NATO-Partner, weil sie sein Land nicht genug im Iran-Krieg unterstützt hätten. Offenbar spontan verkündete Trump dann, es werde mit Spanien keinerlei Handel mehr getrieben. Die USA hatten in der Nacht nach eigenen Angaben mehr als 80 Ziele im Iran attackiert. Der Iran griff US-Stützpunkte in der Region an. Die Grünen haben eine Eilklage beim Bundesverfassungsgericht eingereicht. Sie wollen die für übermorgen geplante Abstimmung über die Krankenkassenreform im Parlament verhindern. Die Abgeordneten hätten nicht genug Zeit, die zahlreichen Änderungen zu lesen und zu verstehen, sagte der Grünen Gesundheitsexperte Dahmen. Vor 3 Jahren hatte der CDU-Abgeordnete Heilmann das Heizungsgesetz der Ampel mit derselben Begründung gestoppt. Im Ringen um eine Übernahme der Commerzbank nähert sich die italienische Großbank UniCredit der Hälfte der Stimmrechte an dem Frankfurter Geldhaus. Man habe weitere 17,6% der Aktien der Commerzbank gekauft, teilte UniCredit mit. Damit seien die Erwartungen übertroffen worden. UniCredit hält jetzt einen Anteil von 47,6%. Die Commerzbank und auch der deutsche Staat sträuben sich vehement gegen die Übernahme. Im Steglitzer Ortsteil Lichterfelde ist ein totes Baby entdeckt worden. Die Polizei wurde nach eigenen Angaben am Vormittag in die Reaumürstraße gerufen. Dort hatte ein Zeuge das tote Neugeborene gefunden. Eine Mordkommission ermittelt, die Straße wurde abgesperrt.
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3: Mit Michelle Gradell. Die Stadtbibliothek Berlin-Mitte sammelt ab sofort alte Handys für die Hilfsorganisation in Kota. An allen Standorten können ausgediente Mobiltelefone abgegeben werden, damit Rohstoffe wie Gold, Silber und Kupfer recycelt werden. Die Erlöse aus der Aktion unterstützen ein Projekt in Sierra Leone für Menschen in Bergbauregionen.
4: Immer mehr Sonne, das wird noch richtig schön, es bleibt auf jeden Fall trocken. Aber der Wind ist ganz schön kühl, zumindest wenn ihr empfindlich seid. In der Nacht dann gehen die Temperaturen wieder runter auf schlaffreundliche 10 bis 13 Grad. So, morgen der Donnerstag, im Westen dickere Wolken, aber nur selten Regen. Richtung Osten immer sonniger morgen bei 24 Grad und ab Freitag Sonne satt. Und dann wird's wieder sommerwarm.
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4: Stadtring ist voll in beiden Richtungen, an der Baustelle Albuinstraße jeweils eine Viertelstunde. Dann Wedding-Seestraße, Stau in Höhe Reinickendorfer Richtung Autobahn 16 Minuten und Moabit-Invalidenstraße. Dann nach Brandenburg, A10 westlicher Ring, die Baustelle Vilben Richtung Hamburg 18 Minuten, die A12 Richtung Frankfurt, ab Storkow bis Briesen langer Stau in der Baustelle 52 Minuten und A13 Richtung Dresden, hier zwischen Freiwalde und Duben, Stau Viertelstunde. Die neuesten Blitzer in Gesundbrunn-Badstraße, starken Heerstraße, in Brüssow wird geblitzt, Löcknitzer Chaussee und Fährberlin, Fährberliner Straße. Danke an alle fürs Bescheid geben. Wenn ihr noch Staus oder Blitzer gesehen habt, ruft gerne an oder schickt eine WhatsApp unter Berlin 20 und 3x19. Ich bin Katrin Schieferbein und wünsche eine gute Fahrt.
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0: Jannik, shoot. Die Zeugnisse sind verteilt, die Schule ist erstmal geschafft und draußen, da ist endlich wieder die Sonne und wir haben die passende Musik dazu. New Religion von Bebe Rexha oder vielleicht eher der hier. Katy Perry mit Raw. Die hört er gleich bei 94.3 RS2, Berlins bester Musikmix.
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10: Ich bin Sebastian Pasotti. Guten Tag. Hier in Berlin und Brandenburg ist heute der letzte Schultag. Die gut 6-wöchigen Sommerferien beginnen. Die Flughafengesellschaft rechnet am BER für die gesamten Ferien mit rund 3,7 Millionen Passagieren, in etwa so viele wie in den letzten Sommerferien. Der größte Andrang wird am kommenden Freitag erwartet. Die beliebtesten Reiseländer sind Spanien, Türkei, Großbritannien, Italien und Griechenland. Die Berliner Polizei warnt aktuell vor einer gefährlichen Masche von Drogendealern. Sie werfen Drogenwerbepäckchen in Briefkästen. In den bunten Kunststoffpäckchen stecken unter anderem Kokain, Ecstasy, Ketamin, Haschisch oder Marihuana. Die bunten Päckchen könnten besonders Kinder ansprechen, sagt die Polizei. Eltern sollten deshalb vorsichtig sein, Päckchen nicht öffnen und die Polizei alarmieren.
9: Schön. schön ist es draußen, aber auch immer noch sehr, sehr windig. Wobei, wenn man im sicheren sitzt, sieht das irgendwie auch richtig schön aus, was der Wind da macht mit den Bäumen. Okay, Temperaturen heute bis 23 Grad, bleibt auf jeden Fall trocken. Auch in der Nacht, dann gehen die Temperaturen wieder runter auf kühle 10 bis 13 Grad. Morgen Donnerstag im Westen schon dickere Wolken, das sieht dann immer so aus, als würde gleich was rauskommen, aber das passiert nur sehr selten morgen. Richtung Osten und auch in Berlin sonnig bis 24 Grad.
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9: Ja, Stadtautobahn ist voll, vor allen Dingen Richtung Treptow, ab Hohenzollern-Damm bis Albuinstraße 16 Minuten. Ansonsten läuft es ganz gut. In Brandenburg A10 westlicher Ring, die Baustelle Vilben Richtung Hamburg 18 Minuten. A12 Richtung Frankfurt ab Storkow bis Briesen 48 Minuten Baustellenstau. Und A13 Richtung Dresden zwischen Freiwalde und Duben 18 Minuten Stop and Go. Die neuesten Blitzer in Friedrichshain-Strausberger Platz. Auf dem Britzer Damm wird geblitzt. In Potsdam Plantagenstraße, Babelsberg also und Zeuthen-Fontana-Allee. Danke an alle fürs Bescheid geben. Wenn ihr noch was habt, Stau oder Blitzer, dann könnt ihr auch gerne anrufen oder eine WhatsApp schicken unter Berlin 20 und dreimal die 19. Fahrt gut!
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Du stehst. Aber dann. Ein Song, den du liebst. Direkt danach einer, den du seit Jahren nicht gehört hast. Quit playing games with my heart. Und plötzlich ist der Stau nur noch halb so schlimm. So wake me up when it's all over. When I'm wiser and I'm older. 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
9: Ich bin Ralf Gulke. Guten Tag. Das Landgericht hat einen Berliner Palliativarzt des 15-fachen Mordes schuldig gesprochen. Es verhängte die Höchststrafe lebenslänglich mit anschließender Sicherungsverwahrung wegen der besonderen Schwere der Schuld. Das Gericht sah es als erwiesen an, dass der 41-Jährige 12 Frauen und 3 Männern ein tödliches Gemisch verschiedener Medikamente verabreicht hat. In 12 Fällen hatte er sich im Prozess schuldig bekannt. Parallel zum Verfahren ermittelt die Staatsanwaltschaft noch in 76 weiteren Verdachtsfällen. Im Steglitzer Ortsteil Lichterfelde ist ein totes Baby entdeckt worden. Die Polizei wurde nach eigenen Angaben am Vormittag in die Reaumürstraße gerufen. Dort hatte ein Zeuge das tote Neugeborene gefunden. Eine Mordkommission ermittelt, die Straße wurde abgesperrt. US-Präsident Trump hat die Feuerpause im Irankrieg für beendet erklärt. Zu Beginn des zweiten Tages des NATO-Gipfels in Ankara schloss er auch neue Gespräche mit der iranischen Führung aus und bezeichnete die Mullahs in Teheran als Abschaum. Trump kritisierte europäische NATO-Partner, weil sie sein Land nicht genug unterstützt hätten. Offenbar spontan verkündete er drastische Sanktionen gegen Spanien.
10: Spanien ist ein hoffnungsloser Fall. Wir wollen übrigens keinerlei Handelsgeschäfte mehr mit Spanien tätigen. Spanien ist ein schrecklicher NATO-Partner. Sie beteiligen sich nicht, sie zahlen nicht. Ich will mit Spanien nichts zu tun haben. Bitte brecht jeglichen Handel mit Spanien ab, einschließlich Besuchen.
9: Die Reaktion aus Madrid: Business as usual. Die USA hatten in der Nacht nach eigenen Angaben mehr als 80 Ziele im Iran attackiert. Der Iran griff rückwirkend US-Stützpunkte in der Region an. Die Grünen haben eine Eilklage beim Bundesverfassungsgericht eingereicht. Sie wollen die für übermorgen geplante Abstimmung über die Krankenkassenreform im Parlament verhindern. Die Abgeordneten hätten nicht genug Zeit, die zahlreichen Änderungen zu lesen und zu verstehen, sagte der Grünen Gesundheitsexperte Dahmen. Vor 3 Jahren hatte der CDU-Abgeordnete Heilmann das Heizungsgesetz der Ampel mit derselben Begründung gestoppt.
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11: Mit Michelle Gradell. In den Sommerferien fährt die Buslinie 222 wieder direkt zum Strandbad Tegel. Ab morgen bis zum 23. August pendelt der Bus tagsüber vom S-Bahnhof Tegel bis zum Strandbad. Vor allem Familien, ältere Menschen und Fahrgäste mit eingeschränkter Mobilität sollen so das Strandbad einfacher erreichen können.
12: Die Sonne scheint und ein paar Wolken sind auch da. Die fliegen ziemlich schnell über den Himmel, weil es immer noch so windig ist. Derzeit 20 Grad hier bei uns im Rathaus Steglitz im Schatten. In der Nacht frisch, 10 bis 13 Grad. Ich musste mir letzte Nacht dann doch wieder die Decke holen. Ich hatte immer mit dem Bettbezug geschlafen, aber das war jetzt doch ein bisschen kalt. Morgen am Donnerstag im Westen dickere Wolken, aber nur selten Regen. Richtung Osten immer sonniger, bis 24 Grad morgen. Ja, und ab Freitag kommt der Hochsommer dann zurück.
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12: Stadtring ist voll, vor allen Dingen Richtung Treptow. Da gab es jetzt auch noch einen Unfall. Tunnel Innsbrucker Platz ab Kudamm bis Albuinstraße hier 19 Minuten. Und die 115 stadteinwärts, Stau zwischen Kleinmachnow und Spanischer Allee, Viertelstunde mehr für euch. In Brandenburg, A10 westlicher Ring, die Baustelle Vöben Richtung Hamburg 12 Minuten. Dann die A12 Richtung Frankfurt ab Storkow bis Briesen 40 Minuten. A13 Richtung Berlin, da gab es einen Unfall und zwar zwischen Rago und Schönefelder Kreuz. Dahinter 10 Minuten Stau. A13 Gegenrichtung, also Richtung Dresden. Die Baustelle zwischen Freiwalde und Duben kostet euch 17 Minuten. Und Unfall auf der L40 zwischen Güterfelde Nord und Markgrafshof. Die neuesten Blitzer in Schöneberg auf der Grunewaldstraße. Rudo-Rodeländerweg in Niederfino wird geblitzt an der Hebewerksstraße und Joachimsthal-Eberswalder Straße. Dank euch fürs Bescheidgeben. Wenn ihr noch einen Stau oder Blitzer gesehen habt, ruft uns gerne an. Oder schickt eine WhatsApp unter Berlin 20 und dreimal die 19. Gute Fahrt für euch.
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12: 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Hey, hey. Gleich geht's um das nächste exklusive Cabrio-Wochenende für euch. Wenn ihr Interesse habt, meldet euch doch noch fix an, last minute, für unser Cabrio-Quiz auf rs2.de und dann spielen wir gleich. 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

0: Ach, immer wieder schön, oder? 94,3 RS2. Ist hier an diesem Mittwoch, also heute bei dem Wind, würde ich das Cabrio-Dach vielleicht noch nicht aufmachen. Zu viele Blätter fliegen noch rum, aber am Wochenende sieht es richtig gut aus. Wollt ihr einsteigen?
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0: Ja, bei uns fährt das Cabrio nämlich direkt durchs RS2-Programm. Und wenn ihr den Song erkennt, der im Autoradio läuft, sichert ihr euch mit ein bisschen Glück ein schickes Cabrio für ein ganzes Wochenende. Und ich spiele jetzt mit Patricia aus Panketal.
2: Hi.
0: Ihr wollt Fischbrötchen essen, habe ich gehört?
2: Ja, gerne.
0: Was ist der genaue Plan mit dem Cabrio?
2: Oh, ans Meer. Einmal ans Meer.
0: Du und?
2: Meine Mädels.
0: Okay, wie heißen die?
2: Lina und Sunny.
0: Also das heißt, Mädelstour, Patricia, Lina und Sunny im Cabrio. Habt ihr alle lange Haare?
2: Jo.
0: Ja, mit wehenden Haaren. Und dann geht's ab ans Meer, einfach nur mal eine Spritztour, um Fischbrötchen zu essen und die Füße ins Wasser zu halten.
2: Genau.
0: Super. Gut, dann lass uns spielen. Wir starten jetzt die Quizrunde. Ich lasse das Cabrio starten und mal sehen, welchen Song bzw. Interpreten du erkennst. Na?
2: Friends.
0: Das ist der Titel. Weißt du auch den Interpreten? Musst du nicht? Ist nicht schlimm, weil entweder oder, es reicht schon.
2: Nee.
0: Gut, dann sag doch einfach mal Justin Bieber.
2: Justin Bieber.
0: Ganz genau. Aber Friends hat uns schon gereicht. Ja, herzlichen Glückwunsch. Damit bist du ganz nah dran an eurem Cabrio-Wochenende. Das verlosen wir unter allen, die in dieser Woche richtig raten. Und die 350 Euro Kosten gehen auf uns. Wir drücken die Daumen, Patricia.
2: Dankeschön.
0: Ja, und die nächste Quizrunde dann morgen früh um 7.07 Uhr. Und natürlich spielen wir unseren Cabrio-Hit jetzt nochmal in voller Länge. Justin Bieber und Friends.
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8: Ich bin Alexandra Eckel. Guten Tag. In Lichterfelde ist heute Vormittag ein totes Baby entdeckt worden. Die BZ schreibt, Zeugen haben das Neugeborene in einer Wohnsiedlung in der Reomürstraße gefunden und den Notruf gewählt. Doch die Rettungskräfte konnten dem Baby nicht mehr helfen. Die Stelle, an der das Kind gefunden wurde, wurde abgesperrt. Die Polizei hat Ermittlungen aufgenommen. Die Hintergründe sind noch unklar. Berlin und Brandenburg starten in die Sommerferien. Die Schülerinnen und Schüler haben Zeugnisse bekommen. Kinder und Jugendliche, die sich Sorgen wegen ihrer Noten machen oder Angst haben, ihren Eltern das Zeugnis zu zeigen, können sich an Beratungsstellen wenden. In Brandenburg sind unter anderem die Nummer gegen Kummer und das Potsdamer Sorgentelefon geschaltet. In Berlin sind Mitarbeitende der Senatsbildungsverwaltung über das Sorgentelefon erreichbar bis 18 Uhr.
6: Schön, aber windig, bleibt trocken auf jeden Fall. In der Nacht dann wieder sehr schön kühl, 10 bis 13 Grad und morgen der Donnerstag. Im Westen dickere Wolken, bleibt aber meist trocken, Richtung Osten auch immer mehr Sonne, morgen bei 24 Grad.
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6: Stau.
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6: Upsa. Stau auf dem Stadtring 100 Richtung Treptow. Es gab einen Unfall. Deswegen Stau ab Kudamm bis Albuinstraße 23 Minuten. Die 115 einwärts zwischen Kleinmachnow und Spanischer Allee 12 Minuten. In Brandenburg haben wir Stau auf der A12 Richtung Frankfurt ab Storkow bis Briesen 19 Minuten. Da hat es jetzt auch noch zwischen zwei Lkw gekracht. Dann die A12 Richtung Berlin zwischen Briesen und Fürstenwalde West 12 Minuten. Und A13 Richtung Dresden zwischen Freiwald und Duben 25 Minuten. Die neuesten Blitzer in Moabit auf der Stromstraße, Niederschöneweide Schnellerstraße, in Eberswalde Hegermüllerstraße und Taurer Hauptstraße auch. Dank euch fürs Bescheid geben. Gute Fahrt.
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6: Und einem der beliebtesten Songs hier bei uns im RS2-Programm. Habt ihr gesagt? Tell Me Impala und Genie Dracula hier bei RS2.

0: Das ist 94.3 RS2. An eurem Mittwoch-Arbeitstag. Ja, was ist denn eure Arbeit?
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0: Hallo, liebe Dani in Lichtenrade.
2: Ja, hi, Katrin, hallo.
0: So, ich habe jetzt auch nur 45 Sekunden Zeit, um deinen Job zu erraten. Und dafür bekomme ich von dir als Hilfe einen Satz, den du ganz oft sagst bei der Arbeit.
2: Ich sage ganz oft, hallo, was haben wir denn Schönes?
0: Okay, Zeit läuft. Das klingt für mich im ersten Impuls nach einem, ich weiß nicht, Second-Hand-Laden. Und da fragst du die Leute, was sie dir Schönes bringen?
2: Nein.
0: Nicht. Antiquitätengeschäft, und da bist du natürlich neugierig, was du gleich Schönes gezeigt bekommst?
2: Nee, ganz falsch.
0: Pfandleihhaus, und irgendjemand bringt dir schönen Schmuck, für den er dann von euch Bargeld bekommt?
2: Nein, auch nicht, nee.
0: Okay, was haben sie denn schön? Oder du arbeitest im Restaurant und bist für den Einkauf zuständig. Im Großhandel fragst du zum Beispiel einen Fischhändler, na, was hast du denn Schönes für mich?
2: Nee, auch ganz falsch.
0: Oder deine Frage ist ironisch gemeint, und du arbeitest irgendwo in der, keine Ahnung, Buchhaltung, kriegst einen Stapel Arbeit auf den Tisch. Ja, was hast du wieder Schönes?
2: Also, ist nicht wirklich schön.
0: Na gut, Dani, die Zeit ist um. Was okay, so arbeitest du und warum sagst du zu jemandem hallo? Was haben Sie denn Schönes?
2: Ich arbeite auf dem BSR Recyclinghof, Fachrichtung aber Schadstoffe. Und da kommen halt die Kunden und können ihren Abfall abgeben. Und ich gehe halt zu den Kunden und frage, hallo, was haben Sie denn Schönes?
0: Also doch irgendwie so ein bisschen ironisch gemeint.
2: Ja, eigentlich ja.
0: Mhm, okay.
2: Aber man begrüßt sie halt, sag ich mal so.
0: Wie viele Kollegen hast du da?
2: An die 30 so. Also manchmal ist es auch nur, wenn je nach Schicht 15.
0: Dann grüß die doch mal ganz lieb alle.
2: Mach ich doch glatt.
0: Und danke für deine Arbeit und den Spaß, den du hier mitgemacht hast.
2: Ja, danke auch. Schönen Tag noch, Katrin.
0: Tja, und was macht ihr so? Ich würde auch gerne euren Job anhand eines typischen Satzes aus eurem Berufsleben erraten. Gerne anmelden über WhatsApp zum Beispiel 030 94 3 29.

0: Es ist 94.3, RS2 beim letzten Knall. Und gleich spiele ich euch Olivia Rodrigo. Schon wieder ein schöner neuer Song von ihr, Drop Dead. Und Adele, die sich um 45 Kilo erleichtert hat insgesamt durch Sport. Berlins bester Musikmix gleich hier bei 94.3 RS2.
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6: Ich bin Ralf Gulke. Guten Tag. Das Landgericht Berlin hat einen Palliativarzt wegen 15-fachen Mordes zur Höchststrafe verurteilt. Der 41-Jährige wurde zu lebenslanger Haft verurteilt. Außerdem stellte das Gericht die besondere Schwere der Schuld fest und ordnete die anschließende Sicherungsverwahrung an. Das Gericht zeigte sich nach der Beweisaufnahme überzeugt, dass der Mediziner 12 Frauen und 3 Männer bei Hausbesuchen getötet hatte. Der Mediziner legte bei seinen Hausbesuchen in einigen der Wohnungen Feuer, um seine Taten zu vertuschen. Im Steglitzer Ortsteil Lichterfelde ist ein totes Baby entdeckt worden. Die Polizei wurde nach eigenen Angaben am Vormittag in die Reaumürstraße gerufen. Dort hatte ein Zeuge das tote Neugeborene gefunden. Eine Mordkommission ermittelt, die Straße wurde abgesperrt. Bei einer mutmaßlichen Gewalttat an einem Gymnasium im oberbayerischen Schongau sind mehrere Menschen verletzt worden. Die Polizei in Rosenheim teilte mit, ein mutmaßlicher Täter sei festgenommen worden. Die Anzahl der Verletzten und die Schwere und Art ihrer Verletzungen ist noch unklar, was sich genau zutrug ebenso. Eine Polizeisprecherin sagte, es bestehe der Verdacht eines Amoklaufs. Die Feuerpause im Iran-Krieg ist laut US-Präsident Trump vorbei. Das sagte er vor Beginn des zweiten Tags des NATO-Gipfels in Ankara. Trump schloss auch neue Gespräche mit der iranischen Führung aus.
7: Für mich ist die Sache erledigt. Ich will mit denen nichts mehr zu tun haben. Sie sind Abschaum, kranke Leute, sie sind Lügner. Was mich betrifft, es ist vorbei.
6: Trump kritisierte europäische NATO-Partner, weil sie sein Land nicht genug im Iran-Krieg unterstützt hätten. Offenbar spontan verkündete Trump dann, es werde mit Spanien keinerlei Handel mehr getrieben. Die USA hatten in der Nacht nach eigenen Angaben mehr als 80 Ziele im Iran attackiert. Der Iran griff US-Stützpunkte in der Region an.
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0: Mit Michelle Gradell. Immer mehr Auszubildende im Gesundheitswesen in Berlin und Brandenburg kommen aus dem Ausland. Das zeigt eine Auswertung des Amts für Statistik Berlin-Brandenburg. In Berlin hat inzwischen fast jeder zweite Azubi im Gesundheitswesen eine ausländische Staatsangehörigkeit. In Brandenburg ist der Anteil auch deutlich gestiegen. Besonders gefragt ist die Ausbildung zur Pflegefachkraft.
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9: Es ist schön draußen, aber auch ganz schön windig immer noch. Das klärt sich dann ab morgen. Das ist dann morgen nicht mehr so dolle windig. Und ab Freitag legt sich das Ganze dann richtig. Und es wird ja auch jeden Tag wärmer. Aber wir gucken uns erstmal die kommende Nacht an. Da gehen die Temperaturen runter auf 10 bis 13 Grad. Also schön kühl, auch in den Morgenstunden. Braucht ihr vielleicht noch eine Jacke? Ja, der Donnerstag dann im Westen dickere Wolken. Richtung Osten immer mehr Sonne, wenig Regen, ganz wenig. Bis 24 Grad morgen.
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9: Wir gucken auf die Stadtautobahn. Langer Stau auf der A100 Richtung Treptow. Ab Kudamm bis Albuinstraße 26 Minuten. Gegenrichtung Viertelstunde ab Oberlandstraße bis Schmargendorf. Dann nach Charlottenburg Tegeler Weg wieder voll. 21 Minuten hier die Umfahrung. Weißensee-Buschallee 16. In Brandenburg Stau auf der A10 Westlicher Ring, die Baustelle Vöben, Richtung Hamburg 14 Minuten. Und an dieser monsterlange Stau auf der A12 Richtung Frankfurt in der Baustelle zwischen Storkow und Fürstenwalde 51 Minuten. Und Jule hat gesehen, warum.
11: Ich wollte nur mal Bescheid sagen, auf der A12 Richtung Frankfurt zwischen Fürstenwalde West und Fürstenwalde Ost blockiert in der Baustelle auf der rechten Spur ein Linienbus die Fahrbahn.
9: Ein Linienbus ist stecken geblieben und der Stau kommt auf der A12 Richtung Frankfurt. Dann Richtung Berlin, hier gibt es auch Stau zwischen Briesen und Fürstenwalde West. Und A13 Richtung Dresden, Baustelle zwischen Freiwalde und Duben, 23 Minuten. Die neuesten Blitzer in Wilhelmstadt, Havelchaussee, in Wedding auf dem Kutschi, Karstädt, Stavenower Straße und Bad Saarow, Silberberger Chaussee, auch ein Blitzer. Dank euch fürs Bescheid geben. Wenn ihr noch Staus oder Blitzer seht, könnt ihr auch gerne anrufen oder eine WhatsApp schicken. Unter Berlin 20 und dreimal die 19. Ich wünsche euch eine gute Fahrt.
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9: Heute gab's Zeugnisse für eure Kids und für euch Erwachsene. Nick Sawatzki aus unserer RS2 Morgenshow hat heute Noten für Romantik, Ordnung und Zuhören vergeben. Sehr lustig. Was er da von euch gehört hat, hört ihr gleich hier bei 94.3 RS2.

0: Einen schönen Mittwoch für euch. Hi. Viele Kids gehen heute auf die Jagd nach Rabatten oder eine Gratiskugel Eis für eine Eins auf dem Zeugnis. Diese Belohnungsaktionen machen heute und morgen viele Läden in Berlin und Brandenburg ganz unterschiedlich. Buchläden, Elektronikmärkte und so weiter. Über 700.000 Zeugnisse wurden heute verteilt und da ist sicher die ein oder andere Eins dabei. Nick Sawatzki aus unserer RS2 Morgenshow war heute in Treptow unterwegs und hat auch Zensuren verteilt. An die Erwachsenen.
1: Ich sitze hier mit, wie heißt du?
2: Carissia.
1: Und deiner Tochter?
2: Ivi.
1: Ivi, hallo Ivi. Wollen wir jemanden anderen mal ein Zeugnis ausstellen? Also zum Beispiel Partner.
2: Oh, der ist schon schlau, ja.
1: Ja, wie heißt er?
2: Jason.
1: Geht gar nicht um Schulwissen, sondern ich habe ein paar andere Kategorien. Romantik.
2: Naja, er hat mir jetzt ein Pandora-Armband geschenkt. Hat er einfach so gemacht. Ich habe mal erwähnt, dass ich ein bisschen Farbe brauche und dann hat er es mir mitgebracht beim nächsten Treffen.
1: Ja, super sweet.
2: Okay. Ja.
1: Kategorie Ordnung?
2: Nee, also mal so. Es gab mal eine Chaoswoche. Also so haben wir die genannt.
1: Oh.
2: Die war sehr katastrophal, aber war vor 5 Jahren oder so. Keine Ahnung.
1: Und die hängt immer noch nach.
2: Wir waren schon mal zusammen, ja. Aber jetzt sind wir wieder zusammengekommen vor ein paar Tagen.
1: Obwohl es die Chaoswoche gab.
2: Ja, genau.
1: Okay, und zuhören?
2: Das kommt immer auf die Situation an. Ich würde da sagen, eine 3.
1: Hört er gerne zu?
2: Ja, wenn es um Sachen geht, die ihn auch interessieren, dann hört er gerne zu. Sonst sagt er immer so, ja, okay.
1: Okay, Klassiker. Ja gut, aber ist ja eigentlich ein okayes Zeugnis, würde ich sagen.
2: Ja, finde ich auch, ja.
1: Also Grüße gehen raus an Jason.
2: Grüße an Jason.
0: Und welche Noten würdet ihr eurem Schatz für zum Beispiel Romantik, Ordnung und Zuhören geben? Könnt ihr ja mal kurz drüber nachdenken heute am Tag der Zeugnisausgabe.

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8: Ich bin Alexandra Eckel. Guten Tag. Das Berliner Landgericht hat einen früheren Palliativarzt wegen 15-fachen Mordes zu lebenslanger Haft verurteilt. Außerdem stellte das Gericht die besondere Schwere der Schuld fest und ordnete die anschließende Sicherungsverwahrung an. Das Gericht war davon überzeugt, dass der Arzt 12 Frauen und 3 Männer bei Hausbesuchen getötet hatte. Der Arzt hatte 12 Tötungen zugegeben, angeblich um die Menschen von ihrem Leid zu erlösen. Parallel zum Prozess ermittelt die Staatsanwaltschaft in 76 weiteren Verdachtsfällen, ob der Mann ebenfalls verantwortlich ist. Die Stadtbibliothek Berlin-Mitte sammelt ab sofort alte Handys. Beim Bezirk heißt es, in allen Bibliotheksstandorten können Bürgerinnen und Bürger ihre alten Telefone in Sammelbehälter werfen und wertvolle Rohstoffe dem Recycling zuführen. In Berliner und Brandenburger Haushalten liegen vermutlich um die 14 Millionen ungenutzte Handys, die wieder aufbereitet oder recycelt werden könnten.
9: Sonne scheint durch wenige Wolken, aber es ist immer noch ganz schön windig. Dadurch wirken die 22 Grad jetzt ein bisschen frischer vielleicht. Aber in der Sonne ist es dann wirklich pum, sommerwarm. Und es wird ja auch wieder besser. Nach einer kühlen Nacht, morgen am Donnerstag immerhin bis 24 Grad. Im Westen dicke Wolken Richtung Osten Sonne, kaum Regen und ab Freitag 28 Grad.
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9: Stadtring ist voll in beiden Richtungen an der Baustelle Albuinstraße, 25 Minuten jeweils. Und wir haben auch Stau in Weißensee auf der Buschallee, Gesundbrunn-Markstraße, Wedding-Seestraße. Wir gucken nach Brandenburg, Viertelstunde auf der A10, westlicher Ring, die Baustelle Vöben Richtung Hamburg. Dann die A12 Richtung Frankfurt zwischen Storkow und Fürstenwalde Ost, 54 Minuten in der Baustelle. Da ist ein Bus liegen geblieben. A12 Richtung Berlin zwischen Briesen und Fürstenwalde West, 12 Minuten. Und A13 Richtung Dresden zwischen Freiwalde und Duben in der Baustelle 18 Minuten Stau. Die neuesten Blitzer in Gesundbrunn. Auf der Brunnenstraße, Köpenick-Friedrichshagener Straße, in Kumlosen in der Dorfstraße und Nauen am Rathausplatz auch ein Blitzer. Ich danke euch fürs Bescheid geben und wenn ihr noch einen Stau oder Blitzer gesehen habt, ruft gerne an oder schickt eine WhatsApp unter Berlin 20 und dreimal die 19. Gute Fahrt!
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9: 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Ja, und gleich hört ihr Simon. Simon verkauft die kaputten Rolltreppen am Südkreuz. Online. Ist ein Scherz, aber eigentlich eine ziemlich coole Aktion. Und wir haben mit ihm gesprochen. Hört euch das gleich mal an hier bei 94.3 RS2.

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0: Hi. Hier ist 94.3 RS2 am Mittwoch. Grüßt euch. Und jetzt lernt ihr Simon Pichert kennen. Simon Pichert, das ist ein Berliner Student und der ärgert sich jeden Tag über die immer noch kaputten Rolltreppen am Südkreuz. Ihr erinnert euch, schon im Februar war der Hauptbahnhof und das Südkreuz lahmgelegt. Die Touris und alle, die überhaupt da rum und lang müssen, mussten Treppen steigen oder mussten sich an den Aufzügen drängeln. Und jetzt hat Simon die kaputten Südkreuztreppen bei Kleinanzeigen reingestellt und zur Abholung angeboten. Wie ist er auf diese Idee gekommen?
1: Weil ich gesehen habe, dass jemand in Amerika Teile von diesem Pool in Washington, den Donald Trump hat renovieren lassen, wo sich dann ja diese Farbe abgelöst hat. Da haben die Teile der Farbe zum Verkauf online gestellt. Ein paar Wochen später war ich dann so sauer über die Rolltreppen, dass mit der Gedanke kam, das auch so zu machen.
0: Ja, die Frustration war riesig.
1: Ja, die Frustration, dass jedes Mal, wenn ich am Südkreuz irgendwie umsteigen muss oder nochmal zum Edeka wollte oder mich mit meinem Kumpel da unten beim Busbahnhof getroffen habe und diese elendig lange Treppe runterlaufen muss und die Rolltreppen einfach nicht repariert werden. Das ist sehr frustrierend, weil irgendwie am Hauptbahnhof, wo ich dann deutlich seltener bin, aber da funktionieren dann wieder alle Rolltreppen. Die zwei allerlängsten am Südkreuz funktionieren natürlich nicht.
0: Ja, auf jeden Fall hat er eins erreicht. Aufmerksamkeit. Der Berliner Student Simon Pichert bietet also die kaputten Rolltreppen am Südkreuz zur Abholung.

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6: Ich bin Ralf Gulke. Guten Tag. Das Landgericht hat einen Berliner Palliativarzt des 15-fachen Mordes schuldig gesprochen. Es verhängte die Höchststrafe lebenslänglich mit anschließender Sicherungsverwahrung wegen der besonderen Schwere der Schuld. Das Gericht sah es als erwiesen an, dass der 41-Jährige 12 Frauen und 3 Männern ein tödliches Gemisch verschiedener Medikamente verabreicht hat. In 12 Fällen hatte er sich im Prozess schuldig bekannt. Parallel zum Verfahren ermittelt die Staatsanwaltschaft noch in 76 weiteren Verdachtsfällen. Bei einer Gewalttat an einem Gymnasium in Schongau in Oberbayern sind laut Polizei 2 Mädchen schwer verletzt worden. Tatverdächtig sei ein 16 Jahre alter Jugendlicher, der festgenommen wurde, teilte das Polizeipräsidium in Rosenheim mit. Nähere Einzelheiten zum Alter der Mädchen oder zur Art der Verletzungen nannten die Ermittler nicht. Die Polizei war mit einem Großaufgebot an der Schule im Einsatz. Eine Sprecherin sprach vom Verdacht eines Amoklaufs. Die USA werden der Ukraine nach Angaben von Präsident Trump die Erlaubnis zum Bau von Patriot-Luftabwehrraketen erteilen. Das sagte er bei einem Treffen mit dem ukrainischen Präsidenten Selenskyj am Rande des NATO-Gipfels in Ankara. Die Ukraine ist russischen Raketenangriffen momentan relativ schutzlos ausgesetzt. Vorher hatte Trump ordentlich ausgeteilt. Die Waffenpause im Iran-Krieg sei vorbei. Die USA würden auch kommende Nacht hart angreifen. Das Regime in Teheran nannte Trump Abschaum. Zugleich zeigte er sich über die kritische Haltung vor allem Spaniens erbost und sagte, jeglicher Handel werde eingestellt. Dennoch bekräftigten die NATO-Staaten in einer Abschlusserklärung ihre Bündnistreue nach Artikel 5. Dort heißt es, ein Angriff auf einen ist ein Angriff auf alle.
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7: Mit Michelle Kradel. Die Stadtbibliothek Berlin-Mitte sammelt ab sofort alte Handys für die Hilfsorganisation in Kota. An allen Standorten können ausgediente Mobiltelefone abgegeben werden, damit Rohstoffe wie Gold, Silber und Kupfer recycelt werden. Die Erlöse aus der Aktion unterstützen ein Projekt in Sierra Leone für Menschen in Bergbauregionen.
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9: Die Sonne scheint bei 21 Grad, aber der Wind geht immer noch ziemlich kräftig. Das wird ein bisschen weniger morgen und ab Freitag ist er dann auch weg. In der kommenden Nacht angenehm kühle Temperaturen, 10 bis 13 Grad. Ja, morgen der Donnerstag dann bis 24 Grad. Im Westen dicke Wolken, Richtung Osten immer mehr Sonne, soll aber meist trocken bleiben.
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9: Ja, Stadtring in beiden Richtungen vor der Baustelle Albuinstraße 20 Minuten. Die 115 einwärts zwischen Kleinmachnow und Spanischer Allee 13 Minuten. Dann die Baustellen Friedrichshain-Petersburger, Zehlendorf, Arnulfstraße Stau und Seddingweestraße. Weddingseestraße auch. Guck mal nach Brandenburg. Hier A10 westlicher Ring, die Baustelle Vilben Richtung Hamburg 22 Minuten. A12 Richtung Frankfurt zwischen Storkow und Fürstenwalde Ost 16 Minuten. Dann die A12 Richtung Berlin zwischen Briesen und Fürstenwalde West 12. 12 Minuten und A13 Richtung Dresden, Baustelle zwischen Freiwalde und Duben, Viertelstunde. Dann noch zwei Unfälle, einmal Prenzlau-Brüssower Allee und in Unfall auch in Hennigsdorf-Fontanestraße. Die neuesten Blitzer in Gesundbrunn, Koloniestraße, Kreuzberg-Prinzenstraße, in Rehfelde, Lichtenauer Straße und Prenzlau wird geblitzt in der Landstraße. Danke euch fürs Bescheid geben und wenn ihr noch einen Stau oder Blitzer gesehen habt, könnt ihr auch gerne anrufen oder eine WhatsApp schicken unter Berlin 20 und dreimal die 19. Gute Fahrt!
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9: 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Vajana! Habt ihr Lust ins Kino zu gehen? Morgen Abend? Sind ja Ferien, dürfen die Kinder bestimmt länger aufbleiben. Wir hören gleich mal in den Kinotrailer rein und dann gibt's auch Tickets hier bei RS2.

0: Yeah. Hallo und herzlich willkommen. Hier ist Katrin Schiefelbein für euch. Und Dwayne The Rock Johnson ist ab dieser Woche wieder im Kino. Und zwar als Halbgott Maui.
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0: 10 Jahre nach dem Animationserfolg Vaiana gibt's ein neues Abenteuer, aber dieses Mal mit richtigen Schauspielern. Die polynesische Prinzessin Vaiana muss wieder ihre Heimatinsel Motuonui retten, denn eine geheimnisvolle Dunkelheit bedroht das Leben und die Ernte. Und mit dabei riesengroß und super nervig Halbgott Maui.
2: Vaiana, erzähl mir was von dir. Von deinen Hoffnungen und deinen Träumen.
3: Ich habe schon immer davon geträumt.
2: Zeit ist um, ich muss los.
0: Zeit ist um, ich muss los. Also wieder Kesselsprüche von Maui und natürlich ganz viel Musik.
3: Ich

0: Vajana startet in unseren Kinos und wir laden euch sehr gerne ein. 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Titania, sind ja Ferien. 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
12: Ich bin Alexandra Eckel. Guten Tag. In Lichterfelde ist heute Vormittag ein totes Baby entdeckt worden. Die BZ schreibt, Zeugen haben das Neugeborene in einer Wohnsiedlung in der Reo-Mühr-Straße gefunden und den Notruf gewählt. Doch die Rettungskräfte konnten dem Baby nicht mehr helfen. Die Stelle, an der das Kind gefunden wurde, wurde abgesperrt. Die Polizei hat Ermittlungen aufgenommen. Die Hintergründe sind noch unklar. Berlin und Brandenburg starten in die Sommerferien. Die Schülerinnen und Schüler haben Zeugnisse bekommen. Kinder und Jugendliche, die sich Sorgen wegen ihrer Noten machen oder Angst haben, ihren Eltern das Zeugnis zu zeigen, können sich an Beratungsstellen wenden. In Brandenburg sind unter anderem die Nummer gegen Kummer und das Potsdamer Sorgentelefon geschaltet. In Berlin sind Mitarbeitende der Senatsbildungsverwaltung über das Sorgentelefon erreichbar bis 18 Uhr.
13: Schöner Tag, aber nach wie vor ziemlich windig. Jetzt haben wir 22 Grad. In der Nacht geht es dann runter auf 10 bis 13 Grad. Ja, morgen am Donnerstag, vor allem im Westen, gibt es dickere Wolken, also Havelland und Prignitz. Aber nur ganz selten Regen. Richtung Osten wird es dann immer sonniger. Bis 24 Grad da morgen. Bisschen Wind noch, ab Freitag dann nicht mehr. Da kommt der Hochsommer zurück.
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13: Da war Stau auf dem Stadtring in beiden Richtungen vor der Baustelle Albuinstraße, 20 Minuten Stop and Go. Und die 115 ist voll, stadteinwärts hier zwischen Kleinmachnow und Spanische Allee, Viertelstunde Stau. Auch Viertelstunde in Friedrichshain-Petersburger, Zehlendorf-Arnulfstraße. Und wir gucken nach Brandenburg, hier A10 Westlicher Ring, die Baustelle Vöben Richtung Hamburg, 20 Minuten. Dann in den Osten A12 Richtung Berlin, zwischen Briesen und Fürstenwalde West, 15 Minuten. Und die B 273 mal wieder Potsdam, die Bornstädter Straße hier, 14 Minuten stadtauswärts. Die neuesten Blitzer in Wilmersdorf, Hohenzollern-Damm. Starken auf der Heerstraße, in Finsterwalde, in der Dresdner Straße ein Blitzer und Küritz, Perleberger Straße auch. Danke an alle fürs Bescheid geben. Und wenn ihr noch einen Stau oder Blitzer seht, könnt auch ihr uns gerne anrufen oder eine WhatsApp schicken unter Berlin 20 und dreimal die 19. Wir wünschen euch eine gute Fahrt.
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13: Und heute gab es ja Zeugnisse für eure Kids und für euch Erwachsene. Nick Sawatzki aus unserer Morgenshow hat heute Noten zum Beispiel für Ordnung und Romantik vergeben. Das war sehr lustig, welche Antworten er da von euch gehört hat. Hört ihr gleich hier nochmal bei 94.3 RS2.

0: 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Mittwochnachmittag. Hi, hier ist Katrin Tiefelbein für euch. Wie war das früher bei euch? Zeugnisausgabe? War ja heute wieder soweit. Gab es da auch früher Geld für eine 1 auf dem Zeugnis von den Eltern oder von der Oma? Über 700.000 Zeugnisse wurden heute in Berlin und Brandenburg verteilt. Übrigens auch für euch. Obwohl ihr schon lange raus seid aus der Schule. Schöne Aktion, die sich Nick Sawatzki aus unserer RS2 Morgenshow ausgedacht hat. Der war heute in Treptow unterwegs und hat Zensuren verteilt an die Erwachsenen.
1: Angie hat heute Geburtstag. Herzlichen Glückwunsch.
2: Dankeschön.
1: Wollen wir singen?
2: Nein, danke.
1: Okay. Und dein süßer Mann heißt?
3: Erik.
1: Wollen wir mal dem Erik ein Zeugnis ausstellen? Mhm. Schulfach Romantik.
2: Nein, wir gehen heute essen.
1: Oh, zum Geburtstag?
2: Ja.
1: Und sonst auch oder nur einmal im Jahr ist
2: das? Immer mal.
1: Ordnung.
2: Oh Gott, nachsitzen. Der Antrieb fehlt, aber was kriegen wir hin?
3: Naja, also klar, Geschirr einräumen, genau, einräumen, ausräumen. Ja,
1: ja, der Klassiker. Schulnote?
2: Eine 4.
3: Sie ist sehr, sehr, sehr fair.
1: Also, ist so fair, ja?
3: Ist also wirklich eigentlich halt noch ein Auge zugedrückt.
1: Dann hätte ich noch zuhören als Schulfach.
2: Manchmal ja, manchmal weniger.
1: Bei was hört er gerne zu?
2: Wenn es um Sport geht.
3: Ja.
1: Ja.
2: Und
1: ja.
2: Politik.
1: Ja. Und ja. Wo hört er nicht zu?
2: Oh je. Na, man hat so ein paar Baustellen, wa?
1: Ja. Hörst du gerade, was sie sagt auch?
3: Ja, ich höre zu, ja. Das Problem ist nämlich, wenn ich gerade was anderes mache und sie will mit mir reden, dann ist es schwierig.
1: Ja. Können wir nicht.
3: Egal, wie die Noten sind. Wenn man zusammen ein Ziel hat und zusammen sich liebt, dann sind die Schwächen eigentlich vollkommen irrelevant.
1: Erik, ich kriege richtig Gänsehaut,
2: lieb
1: oder?
2: Oh.
1: Ich wünsche euch einen schönen Geburtstag, ja?
2: Dankeschön.
0: Tja, und welche Noten würdet ihr eurem Schatz, zum Beispiel für Romantik oder Ordnung geben? Könnt ihr ja mal drüber nachdenken, heute am Tag der Zeugnisausgabe.

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1: Ich bin Ralf Gulke. Guten Tag. Die USA erlauben der Ukraine den Bau von Patriot-Luftabwehrraketen. Das sagte Präsident Trump bei einem Treffen mit seinem Kollegen Zelensky am Rande des NATO-Gipfels in Ankara. Die NATO-Staaten bekräftigten ihre Bündnistreue nach Artikel 5. Kanzler Merz zeigte sich zufrieden, man werde die militärische Stärke ausbauen.
2: Wir haben diesen Kraftakt uns vorgenommen. Wir leisten ihn nicht, um irgendjemandem einen Gefallen zu tun, sondern um unsere eigene Sicherheit zu stärken. Wir tun es, weil es in unserem eigenen Interesse notwendig ist. Und deshalb war es so wichtig, dass wir uns alle noch einmal sehr klar und deutlich zu Artikel 5 des NATO-Vertrages verpflichtet und bekannt haben.
1: Vorher hatte Trump ordentlich ausgeteilt. Die Waffenpause im Irankrieg sei vorbei. Die USA würden auch kommende Nacht hart angreifen. Das Regime in Teheran nannte er Abschaum. Zugleich zeigte sich Trump über die kritische Haltung Spaniens erbost und sagte, jeglicher Handel werde eingestellt. Das dürfte allerdings nicht so einfach werden. Handelssanktionen gegen EU-Staaten sind Sache der Europäischen Kommission, die keine Unterschiede dulden darf. Das Landgericht Berlin hat einen Palliativarzt wegen 15-fachen Mordes zur Höchststrafe verurteilt. Der 41-Jährige wurde zu lebenslanger Haft verurteilt. Außerdem stellte das Gericht die besondere Schwere der Schuld fest und ordnete die anschließende Sicherungsverwahrung an. Das Gericht zeigte sich nach der Beweisaufnahme überzeugt, dass der Mediziner 12 Frauen und 3 Männer bei Hausbesuchen getötet hatte. Der Mediziner legte bei seinen Hausbesuchen in einigen der Wohnungen Feuer, um seine Taten zu vertuschen. Bei einer Gewalttat an einem Gymnasium in Schongau in Oberbayern sind laut Polizei 2 Mädchen schwer verletzt worden. Tatverdächtig sei ein 16 Jahre alter Jugendlicher, der festgenommen wurde, teilte das Polizeipräsidium in Rosenheim mit. Nähere Einzelheiten zum Alter der Mädchen oder zur Art der Verletzungen nannten die Ermittler nicht. Die Polizei war mit einem Großaufgebot an der Schule im Einsatz. Eine Sprecherin sprach vom Verdacht eines Amoklaufs.
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3: Mit Michel Gradell. In den Sommerferien fährt die Buslinie 222 wieder direkt zum Strandbad Tegel. Ab morgen bis zum 23. August pendelt der Bus tagsüber vom S-Bahnhof Tegel bis zum Strandbad. Vor allem Familien, ältere Menschen und Fahrgäste mit eingeschränkter Mobilität sollen so das Strandbad einfacher erreichen können.
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5: 22 Grad haben wir, es ist Sonne da, ein paar Wolken auch, es ist aber trocken, allerdings immer noch ziemlich windig. In der Nacht dann auch noch mal ziemlich kühl, genießt das mal, es wird ja wieder heißer. 10 bis 13 Grad auch morgen früh. Am Donnerstag dann insgesamt, kein schlechtes Wetter im besten Jahr, dickere Wolken, nicht so viel Sonne, aber Regen auch kaum. Richtung Osten immer schöner, bei 24 Grad morgen schon.
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5: Da haben wir die Stadtautobahn, auch um 17 Uhr, in beiden Richtungen vor der Baustelle Albuinstraße, jeweils 20 Minuten Stop and Go. Die 103 stadteinwärts, auch vorm Kreuz Schöneberg, wenn ihr dann auf die Stadtautobahn wollt, 11 Minuten derzeit. Und die A115 habe ich hier noch für euch, da gibt's Stau an der Baustelle stadteinwärts zwischen Kleinmachnow und Spanischer Allee, 14 Minuten. Dann Gesundbrunn, die Markstraße voll wieder, 16 Minuten. Und wir gucken in Brandenburg, da geht's inzwischen eigentlich halbwegs. A10 westlicher Ring, Baustelle Föhm Richtung Hamburg, 16 Minuten. A12 Richtung Berlin zwischen Briesen, Fürstenwalde West, Viertelstunde. Und A13 Richtung Dresden hier zwischen Teupitz und Baruth, 17 Minuten. Die neuesten Blitzer Lichtenberg, Frankfurter Allee, Charlottenburg auf dem Spandauer Damm. In Templin wird geblitzt in der Hauptstraße und in Havelsee, Kaltenhausen auch. Dank euch fürs Bescheid geben. Wenn ihr noch was seht, Stau oder Blitzer, dann ruft uns an oder schickt uns eine WhatsApp unter Berlin 20 und dreimal die 19. Fahrt gut!
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5: Und eurem Cabrio. Ihr habt jetzt im Sommer jede Woche bei uns die Chance auf ein herrliches Cabrio-Wochenende. Wie das funktioniert, das hört ihr gleich. Also ich kann schon mal sagen, es ist kinderleicht. Wir drücken 5 Augen zu.

0: klingt nach Sommer. 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
0: Yep. 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Und dann seid ihr gefragt, erkennt ihr den RS2-Hit, der dabei läuft? Lukas aus Wimmersdorf hatte zumindest heute früh sofort eine Idee, wohin er mit dem Cabrio düsen will.
2: Ja, Côte d'Azur hört sich ja eigentlich ganz gut an, war so Frankreich, da unten die Ecke irgendwo, wo es warm ist.
3: Der feine Herr, schön Nizza, Cannes, Saint-Tropez und Monaco, oder wie?
4: Gönnt man sich.
3: Let's go, Cabrio startet ab jetzt. Erkenne den Song, der da läuft.
2: Das müsste der Justin Timberlake sein, ne?
3: Weißt du auch, welchen
2: Wollt
3: Song?
2: Auch noch den Titel haben? Irgendwas mit Feelings. Ich hoffe, er heißt nur Feelings.
3: Das lassen wir so gelten. Can't stop the feeling, Justin Timberlake. So

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10: Ich bin Alexandra Eckel. Guten Tag. Das Berliner Landgericht hat einen früheren Palliativarzt wegen 15-fachen Mordes zu lebenslanger Haft verurteilt. Außerdem stellte das Gericht die besondere Schwere der Schuld fest und ordnete die anschließende Sicherungsverwahrung an. Das Gericht war davon überzeugt, dass der Arzt 12 Frauen und 3 Männer bei Hausbesuchen getötet hatte. Der Arzt hatte 12 Tötungen zugegeben, angeblich um die Menschen von ihrem Leid zu erlösen. Parallel zum Prozess ermittelt die Staatsanwaltschaft in 76 weiteren Verdachtsfällen, ob der Mann ebenfalls verantwortlich ist. Die Stadtbibliothek Berlin-Mitte sammelt ab sofort alte Handys. Beim Bezirk heißt es, in allen Bibliotheksstandorten können Bürgerinnen und Bürger ihre alten Telefone in Sammelbehälter werfen und wertvolle Rohstoffe dem Recycling zuführen. In Berliner und Brandenburger Haushalten liegen vermutlich um die 14 Millionen ungenutzte Handys, die wieder aufbereitet oder recycelt werden könnten.
0: Es ist schön draußen, wird auch ein schöner Abend. Bisschen frisch immer noch durch den Wind, aber ansonsten nett. Die Nacht auch sehr kühl, aber ich finde es tausendmal besser als irgendwie 28 Grad im Dachgeschoss. 10 bis 13 Grad, darauf gehen die Temperaturen. Und morgen am Donnerstag auch erstmal ein frischer Start in den Morgen, aber im Westen gibt es dann dickere Wolken, bisschen Regen vielleicht Richtung Osten, aber Sonne trocken, 24 Grad, da braucht man sich nicht zu beschweren.
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0: Viertelstunde haben wir Stau auf dem Stadtring A100 in beiden Richtungen vor der Baustelle Albuinstraße. Und wenn ihr über die 103 rein wollt und dann auf die 100 trefft, am Kreuz Schöneberg 11 Minuten. A115 noch ein bisschen Stau stadteinwärts zwischen Kleinmachnow und Spanischer Allee. Und in Brandenburg längster Stau auf der A12 Richtung Berlin zwischen Briesen und Fürstenwalde West noch 21 Minuten. Die neuesten Blitze an Kreuzberg Wiener Straße, Prenzlauer Berg Grellstraße, in Falkensee Hansastraße und Eisenhüttenstadt in der Poststraße auch ein Blitzer. Dank euch fürs Bescheid geben. Gute Fahrt.
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0: Ja, und ich habe euch Sommer auf die Ohren versprochen. Und das passiert jetzt hier mit dieser neuen Nummer von Jason Derulo mit einer Lady, die sich Melody nennt.

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Das ist 94.3 RS2. Ich grüße euch. Und vielleicht ist das ein vernünftiger Tipp. Ich meine, bei 40 Grad im Schatten eine Klimaanlage kaufen zu wollen, so eine mobile, haben vielleicht einige von euch versucht und keine gekriegt. Aber jetzt, wenn es so frisch ist und so kühl, könnte man doch mal gucken, ob man sich für heiße Tage eine anschafft. Ich könnte mir vorstellen, dass es jetzt wieder welche gibt. Nur mal so, kleiner Tipp am Rande. Ihr hört 94.3 RS2 jetzt mit Coldplay. 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
8: Ich bin Ralf Gulke, guten Abend. Die USA erlauben der Ukraine den Bau von Patriot-Luftabwehrraketen. Das sagte Präsident Trump bei einem Treffen mit seinem Kollegen Zelensky am Rande des NATO-Gipfels in Ankara. Die NATO-Staaten bekräftigten ihre Bündnistreue nach Artikel 5. Kanzler Merz zeigte sich zufrieden, man werde die militärische Stärke ausbauen.
9: Wir haben diesen Kraftakt uns vorgenommen, wir leisten ihn. Nicht um irgendjemandem einen Gefallen zu tun, sondern um unsere eigene Sicherheit zu stärken. Wir tun es, weil es in unserem eigenen Interesse notwendig ist. Und deshalb war es so wichtig, dass wir uns alle noch einmal sehr klar und deutlich zu Artikel 5 des NATO-Vertrages verpflichtet und bekannt haben.
8: Vorher hatte Trump ordentlich ausgeteilt. Die Waffenpause im Irankrieg sei vorbei. Die USA würden auch kommende Nacht hart angreifen. Das Regime in Teheran nannte er Abschaum. Zugleich zeigte sich Trump über die kritische Haltung Spaniens erbost und sagte, jeglicher Handel werde eingestellt. Das dürfte allerdings nicht so einfach werden. Handelssanktionen gegen EU-Staaten sind Sache der Europäischen Kommission, die keine Unterschiede dulden darf. Das Landgericht hat einen Berliner Palliativarzt des 15-fachen Mordes schuldig gesprochen. Es verhängte die Höchststrafe, lebenslänglich mit anschließender Sicherungsverwahrung, wegen der besonderen Schwere der Schuld. Das Gericht sah es als erwiesen an, dass der 41-Jährige 12 Frauen und 3 Männern ein tödliches Gemisch verschiedener Medikamente verabreicht hat. In 12 Fällen hatte er sich im Prozess schuldig bekannt. Parallel zum Verfahren ermittelt die Staatsanwaltschaft noch in 76 weiteren Verdachtsfällen. An einem Gymnasium im oberbayerischen Schongau hat ein 16 Jahre alter Jugendlicher eine Gewalttat verübt. Dabei verletzte er 2 13 Jahre alte Mädchen schwer, teilte das Polizeipräsidium in Rosenheim mit. Lebensgefahr bestehe nicht. Der mutmaßliche Täter ist in Gewahrsam. Laut Innenminister Herrmann soll der Jugendliche mit einem Messer und einer Schusswaffe bewaffnet gewesen sein. Das Motiv für die Tat ist unklar.
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10: Mit Michelle Kradel. Immer mehr Auszubildende im Gesundheitswesen in Berlin und Brandenburg kommen aus dem Ausland. Das zeigt eine Auswertung des Amts für Statistik Berlin-Brandenburg. In Berlin hat inzwischen fast jeder zweite Azubi im Gesundheitswesen eine ausländische Staatsangehörigkeit. In Brandenburg ist der Anteil auch deutlich gestiegen. Besonders gefragt ist die Ausbildung zur Pflegefachkraft.
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10: Ein schöner, aber windiger Sommertag geht zu Ende. Temperaturen gehen jetzt auch langsam wieder nach unten. In der Nacht kühle 10 bis 13 Grad. Morgen der Donnerstag, zweigeteilt, im Westen dickere Wolken, aber nur selten Regen. Richtung Osten immer sonniger und bis 24 Grad erwarten wir. Und ab Freitag dann wieder Sonne und Sommer satt und bis 28 Grad.
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10: Ja, die größte Staufalle ist nach wie vor die Stadtautobahn. Leider sollte ja eigentlich die Stadt entlasten, aber naja. Ganz viele Baustellen, vor allen Dingen Albuinstraße, jeweils in beiden Richtungen mindestens eine Viertelstunde Stop and Go. In Mitte ist die Invalidenstraße noch voll und Wedding-Müller-Straße. Und ja, das war's im Großen und Ganzen. Wir gucken nach Brandenburg. Hier noch Stau auf der A12 Richtung Berlin in der Baustelle zwischen Briesen und Fürstenwalde West. 17 Minuten. Die neuesten Blitzer in Neukölln auf dem Kolumbiadamm im Weißensee. Rennbahnstraße, in Schipkau wird geblitzt, in der Oder-Lausitz-Straße und Bad Freienwalde, Melcherstraße. Ich danke euch fürs Bescheid geben und wünsche euch eine gute Fahrt.
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10: Heute gab's Zeugnisse für eure Kids und für euch Erwachsene. Nick Sawatzki aus unserer RS2-Morgenshow hat heute Noten für Romantik, Ordnung und Zuhören vergeben. Sehr lustig. Was er da von euch gehört hat, hört ihr gleich hier bei 94.3 RS2.

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0: Und ich weiß nicht, viele Ferienkids sind vielleicht gerade jetzt auf der Jagd nach Rabatten oder einer Gratis-Kugel Eis für eine 1 auf dem Zeugnis oder haben es schon heute Nachmittag erledigt. Diese Belohnungsaktion machen ja heute und morgen viele Läden in Berlin und Brandenburg. Eben die Eisläden, Buchläden, Elektronikmärkte und so. Über 700.000 Zeugnisse wurden heute verteilt. Nick Sawatzki aus der RSZ-Morgenshow war heute in Treptow unterwegs und hat auch Zensuren verteilt. An die Erwachsenen.
1: Ich stehe mit Eva, hi.
2: Hallo.
1: Und mit?
3: Ryan.
1: Eva, ich würde gerne mit dir den Zeugnischeck für deinen Ryan machen.
2: Okay, ja? Okay.
1: Schulfach Romantik.
2: 1.
1: Oh, ja.
2: Ja.
1: Was macht der Romantische? Und sie streichelt ihn an der Schulter so schön.
2: Ja.
1: Na, jetzt musst du aber überlegen.
2: Jetzt muss ich überlegen, ja.
1: Ryan, was hast du Romantisches gemacht?
3: Also Massage gemacht, Kaffee-Dates und dann, ja.
1: Schön. Also schon mal Schulnote?
2: Gut.
1: 1
2: ja,
1: hast du.
2: 1.
1: Ordnung.
2: Auch 1. Ich bin die Unordentliche.
1: Ah,
2: ja, ja.
1: Ehrlich? Genau, du räumst hinterher?
3: Ja, ja, so ist das.
1: Und dann zuhören?
2: Das können wir beide ganz gut.
1: Ja?
3: Ja.
1: Und letzte Kategorie, Snacks teilen.
2: Wir mögen unterschiedliche Snacks.
1: Ah, das ist perfekt. Das ist
2: einfach, okay, genau. Ja. Da sind wir beide sehr gut drin. Ich esse lieber süß,
1: und
2: er
1: ja,
2: isst lieber salzig.
3: Ja, ja.
1: Ey, ihr passt so gut zusammen.
2: Das ist toll.
1: Wunderbares Zeugnis, hat geklappt, Ryan. Herzlichen Glückwunsch.
3: Danke.
0: Tja, und welche Noten würdet ihr eurem Schatz, zum Beispiel für Romantik oder Ordnung geben? Könnt ihr ja mal drüber nachdenken, heute am Tag der Zeugnisausgabe.

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0: Hier ist 94.3 RS2 am Mittwochabend und jetzt lernt ihr Simon Pichert kennen. Der Berliner Student hat einen riesen Zappen. Der ärgert sich jeden Tag über die immer noch kaputten Rolltreppen am Südkreuz. Ihr erinnert euch, schon im Februar war der Hauptbahnhof und auch Südkreuz lahmgelegt, weil die Rolltreppen außer Betrieb genommen wurden. Jetzt hat Simon, und das finde ich echt eine witzige Idee, die kaputten Südkreuztreppen bei Kleinanzeigen reingestellt und zur Abholung angeboten. Wie ist er auf diese Idee gekommen?
1: Weil ich gesehen habe, dass jemand in Amerika Teile von diesem Pool in Washington, den Donald Trump hat renovieren lassen, wo sich dann ja diese Farbe abgelöst hat. Da haben die Teile der Farbe zum Verkauf online gestellt. Ein paar Wochen später war ich dann so sauer über die Rolltreppen, dass mit der Gedanke kam, das auch so zu machen.
0: Ja, die Frustration war riesig.
1: Ja, die Frustration, dass jedes Mal, wenn ich am Südkreuz irgendwie umsteigen muss oder nochmal zum Edeka wollte oder mich mit meinem Kumpel da unten beim Busbahnhof getroffen habe und diese elendig lange Treppe runterlaufen muss und die Rolltreppen einfach nicht repariert werden. Das ist sehr frustrierend, weil irgendwie am Hauptbahnhof, wo ich dann deutlich seltener bin, aber da funktionieren dann wieder alle Rolltreppen. Die zwei allerlängsten am Südkreuz funktionieren natürlich nicht.
0: Ja, auf jeden Fall hat er eins erreicht. Aufmerksamkeit. Der Berliner Student Simon Pichert bietet also die kaputten Rolltreppen am Südkreuz zur Abholung an.

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1: Es ist 5:05, ich bin Holger Dilk, guten Abend. Das war es dann endgültig mit der ohnehin brüchigen Feuerpause im Irankrieg. Für US-Präsident Trump ist sie nach den gegenseitigen Angriffen vergangene Nacht vorbei. Jana Klonikowski.
2: In einer typischen Trump-Schimpftirade bezeichnete er die iranische Seite unter anderem als Lügner, krank und Abschaum. Und er wütet nicht nur gegen den Iran, sondern auch gegen Spanien. Trump sagt, er will alle Handelsbeziehungen mit Spanien abbrechen. Hintergrund ist das spanische Nein zum Irankrieg. Damit stellt sich Trump auch gegen die EU, denn Spanien ist ja Mitglied. Und der US-Präsident hat einmal mehr Grönland zum Thema gemacht und warum die Insel zu den USA gehören sollte.
1: Die Hoffnung auf einen Wirtschaftsaufschwung bekommt den nächsten Dämpfer. Der Internationale Währungsfonds traut Deutschland in diesem Jahr noch etwas weniger Wachstum zu, als noch im April prognostiziert. Grund sind vor allem die hohen Energiepreise wegen des Irankriegs. Die Reiselust der Deutschen ist ungebrochen. Viele machen in diesem Sommer wieder Urlaub. Der Deutsche Reiseverband rechnet mit einem Umsatz von fast 57 Milliarden Euro. Das wäre etwas mehr als im Vorjahr. Thorsten Schäfer vom DRV sagte uns:
3: Wir sehen, dass trotz Krisen und Unsicherheiten die meisten Deutschen sich den Urlaub nicht nehmen lassen. Und wir sehen für den Sommer, dass das Mittelmeer vor allem sehr, sehr stark gebucht ist. Die Türkei, Spanien und Griechenland, das sind die Top-Reiseziele.
1: Riesiger Polizeieinsatz an einem Gymnasium in Schongau südwestlich von München. Ein 16-Jähriger soll dort zwei Mädchen schwer verletzt haben. Laut Polizei gibt es Hinweise auf eine Amoktat. Der Jugendliche wurde festgenommen. Er soll mit einem Messer und einer Schusswaffe bewaffnet gewesen sein. Russische Teams dürfen wieder bei den Olympischen Spielen mitmachen. Das Internationale Olympische Komitee lockert weitere Beschränkungen. Die Mannschaftssportler treten dann unter neutraler Flagge an. Auch die Nationalhymne bleibt tabu, genau wie bei russischen Einzelsportlern. Die Ukraine sagt, das ist verfrüht und unbegründet. Nach 27 Tagen Fußball am Stück ist bei der Fußball-WM heute ein Tag Pause. Teams und Fans können mal durchatmen, bevor morgen dann die Viertelfinals starten. Den Anfang macht Frankreich gegen Marokko. Die weiteren Duelle: Spanien gegen Belgien, Norwegen gegen England und Argentinien gegen Schweiz.
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5: Es ist immer noch ganz schön windig, aber insgesamt eigentlich noch ganz schön. In der Nacht gehen die Temperaturen dann runter auf 10 bis 13 Grad. Morgen am Donnerstag auch erstmal ein kühler Tagesstart. Im Westen dickere Wolken, aber nur selten Regen. Richtung Osten mehr Sonne, bis 24 Grad dann im Schatten. Und ja, Freitag kommt der Hochsommer zurück. Bis 28 Grad auch übers ganze Wochenende.
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1: Es ist 5 vor 8, ich bin Holger Dilk, guten Abend. Beim NATO-Gipfel ist US-Präsident Trump auf Spanien losgegangen und droht damit, alle Handelsbeziehungen mit dem Land abzubrechen. Ein indirekter Angriff auch auf die Europäische Union, denn Spanien ist ja EU-Mitglied. Auslöser ist Spaniens klares Nein zum Irankrieg. Bei dem Gipfel ging es auch um die Verteidigungsausgaben der NATO. Da fordert Trump ja immer wieder, dass die Länder mehr Geld in die Hand nehmen sollen. Bundeskanzler Friedrich Merz sagte:
2: Wir tun alle mehr und wir tun es nicht zum Gefallen einzelner Mitgliedstaaten der NATO, sondern wir tun es aus unserem eigenen Interesse. Und vielleicht kann man es etwas salopper ausdrücken, die Trittbrettfahrerei der Europäer ist jetzt halt zu Ende.
1: Riesiger Polizeieinsatz an einem Gymnasium in Schongau südwestlich von München. Ein 16-Jähriger soll dort zwei Mädchen schwer verletzt haben. Laut Polizei gibt es Hinweise auf eine Amoktat. Der Jugendliche wurde festgenommen. Er soll mit einem Messer und einer Schusswaffe bewaffnet gewesen sein. Trotz Krisen und Unsicherheit lassen sich die Deutschen ihren Sommerurlaub nicht nehmen. Für die laufende Saison erwartet der Deutsche Reiseverband einen Umsatz von fast 57 Milliarden Euro. Besonders beliebt ist das Mittelmeer und da vor allem die Türkei, Griechenland und Spanien. Thorsten Schäfer vom DRV sagt uns:
3: Bei den Buchungszahlen sehen wir, dass bis zum Ausbruch des Nahostkrieges die Menschen sehr, sehr frühzeitig gebucht haben. Und im Mai und Juni entfallen die Buchungen vor allem auf die Last-Minute-Buchungen. Man will kurzfristig noch weg und sucht sich jetzt noch die letzten Möglichkeiten aus, in den Sommerferien noch in Richtung Mittelmeer und Kreuzfahrten zu kommen.
1: Wegen 15-fachen Mordes muss ein Berliner Palliativarzt lebenslang ins Gefängnis. Das Landgericht stellte die besondere Schwere der Schuld fest und ordnete Sicherungsverwahrung an. Der 41-Jährige hatte nach Ansicht der Richter schwerkranke Patienten mit Medikamenten getötet. 12 Morde gab er selbst vor Gericht zu. Bei der Fußball-WM heißt es heute durchatmen. Nach 27 Tagen Nonstop-Fußball ist ein Tag Pause drin. Morgen geht es weiter mit den Viertelfinals. Zum Auftakt ist Frankreich gegen Marokko gefordert. Außerdem spielen Spanien gegen Belgien, Norwegen gegen England und Titelverteidiger Argentinien gegen die Schweiz.
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5: Ein schöner, aber windiger Sommertag geht zu Ende. Temperaturen gehen jetzt auch langsam wieder nach unten. In der Nacht kühle 10 bis 13 Grad. Morgen der Donnerstag, zweigeteilt, im Westen dickere Wolken, aber nur selten Regen. Richtung Osten immer sonniger und bis 24 Grad erwarten wir. Und ab Freitag dann wieder Sonne und Sommer satt und bis 28 Grad.
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1: Es ist 5 vor 9. Ich bin Holger Dilk. Guten Abend. Beim NATO-Gipfel ist US-Präsident Trump auf Spanien losgegangen und droht damit, alle Handelsbeziehungen mit dem Land abzubrechen. Ein indirekter Angriff auch auf die Europäische Union, denn Spanien ist ja EU-Mitglied. Auslöser ist Spaniens klares Nein zum Irankrieg. Bei dem Gipfel ging es auch um die Verteidigungsausgaben der NATO. Da fordert Trump ja immer wieder, dass die Länder mehr Geld in die Hand nehmen sollen. Bundeskanzler Friedrich Merz sagte:
2: Wir tun alle mehr und wir tun es nicht zum Gefallen einzelner Mitgliedstaaten der NATO, sondern wir tun es aus unserem eigenen Interesse. Und vielleicht kann man es etwas salopper ausdrücken, die Trittbrettfahrerei der Europäer ist jetzt halt zu Ende.
1: Der Streit um das Krankenkassensparpaket geht weiter. Nach den Grünen hat auch die Linke einen Eilantrag beim Bundesverfassungsgericht eingereicht. Beide Parteien wollen verhindern, dass der Bundestag am Freitag über die umstrittene Reform abstimmt. Der Schock sitzt tief in Schongau in Oberbayern. Zwei Mädchen sind bei einer Attacke an einem Gymnasium schwer verletzt worden. Die Ermittler gehen von einer Amoktat aus. Ein 16-Jähriger wurde festgenommen. Er soll mit einem Messer und einer Schusswaffe bewaffnet gewesen sein. Bundesinnenminister Dobrindt sagte:
3: Der Täter ist ein ehemaliger Schüler des Gymnasiums. Wir gehen weiter davon aus, dass es sich um eine psychische Ausnahmesituation gehandelt hat. Der Täter, das ist jetzt schon bekannt, war in Behandlung.
1: Die Hoffnung auf einen Wirtschaftsaufschwung bekommt den nächsten Dämpfer. Der Internationale Währungsfonds traut Deutschland in diesem Jahr noch etwas weniger Wachstum zu, als noch im April prognostiziert. Grund sind vor allem die hohen Energiepreise wegen des Irankriegs. Deutschlands bester Tennisspieler Alexander Zverev steht erstmals in seiner Karriere im Halbfinale von Wimbledon. Der Hamburger besiegte seinen Angstgegner Taylor Fritz aus den USA glatt in 3 Sätzen. Halbfinalgegner von Zverev ist der ungesetzte Brite Arthur Ferry. Nach 27 Tagen Fußball am Stück ist bei der Fußball-WM heute ein Tag Pause. Teams und Fans können mal durchatmen, bevor morgen dann die Viertelfinals starten. Den Anfang macht Frankreich gegen Marokko. Die weiteren Duelle: Spanien gegen Belgien, Norwegen gegen England und Argentinien gegen Schweiz.
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5: Es ist immer noch ganz schön windig, aber insgesamt eigentlich noch ganz schön. In der Nacht gehen die Temperaturen dann runter auf 10 bis 13 Grad. Morgen am Donnerstag auch erstmal ein kühler Tagesstart. Im Westen dickere Wolken, aber nur selten Regen. Richtung Osten mehr Sonne, bis 24 Grad dann im Schatten. Und ja, Freitag kommt der Hochsommer zurück. Bis 28 Grad auch übers ganze Wochenende.
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1: Es ist 9:05. Ich bin Cornelius Dreger. Guten Abend. Trotz der wiederaufgenommenen Angriffe im Irankrieg rechnet Donald Trump mit einem sehr schnellen Ende. Das hat der US-Präsident zum Abschluss des NATO-Gipfels in Ankara gesagt. Zuvor hatte er noch mit wütenden Worten gegen Teheran gewettert. Auch gegenüber den NATO-Partnern zeigte er sich zum Abschluss versöhnlicher und lobte die europäischen Länder für ihre steigenden Verteidigungsausgaben. Auch Kanzler Merz sagte, die NATO ist europäischer denn je.
2: Wir tun alle mehr und wir tun es nicht zum Gefallen einzelner Mitgliedstaaten der NATO, sondern wir tun es aus unserem eigenen Interesse. Und vielleicht kann man es etwas salopper ausdrücken, die Trittbrettfahrerei der Europäer ist jetzt halt zu Ende.
1: Der Schock sitzt tief in Schongau in Oberbayern. Zwei Mädchen sind bei einer Attacke an einem Gymnasium schwer verletzt worden. Die Ermittler gehen von einer Amoktat aus. Ein 16-Jähriger wurde festgenommen. Er soll mit einem Messer und einer Schusswaffe bewaffnet gewesen sein. Bundesinnenminister Dobrindt sagte:
3: Der Täter ist ein ehemaliger Schüler des Gymnasiums. Wir gehen weiter davon aus, dass es sich um eine psychische Ausnahmesituation gehandelt hat. Der Täter, das ist jetzt schon bekannt, war in Behandlung.
1: Der Streit um das Krankenkassensparpaket geht weiter. Nach den Grünen hat auch die Linke einen Eilantrag beim Bundesverfassungsgericht eingereicht. Beide Parteien wollen verhindern, dass der Bundestag am Freitag über die umstrittene Reform abstimmt. Sie finden, es gab zuletzt viele kurzfristige Änderungen an dem Sparpaket. Deshalb könne man nicht vernünftig darüber beraten. Ein Antrag auf Verschiebung ist im Bundestag bereits gescheitert. Mit der Mehrheit von Union und SPD wurde er abgewiesen. Die Deutsche Bahn setzt jetzt auf künstliche Intelligenz. Nicht um die Züge pünktlicher zu machen, aber immerhin um ihre Kunden besser über Verspätungen und Co. zu informieren. Eine KI-Assistentin soll einem künftig genaue und individuelle Infos zu den geplanten Fahrten geben. Bis Ende des Jahres soll das System für alle online sein. Im Bremer Weserstadion ist eine Tribüne zum Teil eingestürzt. Laut Betreibern wurde bei Fensterarbeiten an einer Loge eine tragende Säule beschädigt. Dann krachten Betonteile ein. Verletzt wurde niemand. Ob alles bis zum Bundesligastart Ende August repariert ist, ist unklar.
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1: Es ist 5:11. Ich bin Cornelius Dreger. Guten Abend. Ein Angriff auf einen ist ein Angriff auf alle. Das haben die NATO-Partner zum Gipfelabschluss in Ankara noch einmal gemeinsam bekräftigt. Wohl ein bewusstes Zeichen der Geschlossenheit nach einigen scharfen Tönen zuvor. Silas Quiring.
2: Ja, US-Präsident Trump hatte für Wirbel gesorgt, unter anderem mit extrem negativen Aussagen über die Verhandlungen mit dem Iran. Zu den wieder aufgenommenen Angriffen sagte er aber jetzt, er rechne mit einem sehr schnellen Ende. Auch generell zeigte er sich versöhnlicher und lobte die europäischen Länder für ihre steigenden Verteidigungsausgaben. Die hatte er ja immer wieder gefordert. Auch Kanzler Merz sprach von einem Ende der Trittbrettfahrerei. Die NATO sei jetzt europäischer denn je.
1: Das Krankenkassen-Sparpaket ist ein Fall für das Bundesverfassungsgericht. Sowohl die Grünen als auch die Linken haben einen Eilantrag gestellt. Sie wollen verhindern, dass der Bundestag am Freitag über die Reform abstimmt. Eine vernünftige Beratung ist nicht möglich, sagt Grünen-Fraktionschefin Katharina Dröge im ZDF.
3: Dieses Gesetz wird jetzt in einem absoluten Eilverfahren durch den Deutschen Bundestag gezogen. Montagabend haben unsere Abgeordneten 300 Seiten Änderungsanträge bekommen. Dienstag hat die Koalition gesagt, die waren fehlerhaft und müssen nochmal neu gemacht werden. Das heißt, bis heute haben wir keine finale Fassung.
1: Das Sparpaket sieht massive Einschnitte und zusätzliche Kosten für Versicherte vor. Riesiger Polizeieinsatz an einem Gymnasium in Schongau südwestlich von München. Ein 16-Jähriger soll dort zwei Mädchen schwer verletzt haben. Laut Polizei gibt es Hinweise auf eine Amoktat. Der Jugendliche wurde festgenommen. Er soll mit einem Messer und einer Schusswaffe bewaffnet gewesen sein. Trotz Krisen und Unsicherheit lassen sich die Deutschen ihren Sommerurlaub nicht nehmen. Für die laufende Saison erwartet der Deutsche Reiseverband einen Umsatz von fast 57 Milliarden Euro. Besonders beliebt ist das Mittelmeer und da vor allem die Türkei, Griechenland und Spanien. Deutschlands bester Tennisspieler Alexander Zverev steht erstmals in seiner Karriere im Halbfinale von Wimbledon. Der Hamburger besiegte seinen Angstgegner Taylor Fritz aus den USA glatt in 3 Sätzen. Halbfinalgegner von Zverev ist der ungesetzte Brite Arthur Ferry.
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1: Es ist 5:12. Ich bin Cornelius Dreger. Guten Abend. Die NATO sendet trotz einiger scharfer Töne von US-Präsident Trump ein Signal der Geschlossenheit. Zum Abschluss des Gipfels in Ankara bekräftigten die Partner ihre gegenseitige Beistandspflicht. In der Erklärung heißt es, ein Angriff auf einen ist ein Angriff auf alle. Auch Trump klang zum Abschluss versöhnlicher und lobte die europäischen Länder für ihre steigenden Verteidigungsausgaben. Mit Blick auf den Iran rechnet Trump außerdem mit einem sehr schnellen Ende der wiederaufgenommenen Kämpfe. Unterdessen haben die USA erneut Ziele im Iran angegriffen. Es geht laut Armee darum, dem Iran die Fähigkeit zu nehmen, die Straße von Hormuz zu blockieren. Bundesaußenminister Wadefuhl sagte dazu im Ersten:
2: Ich wüsste auch gar nicht, was die USA jetzt im Iran noch bombardieren sollten. Vieles ist dort zerstört. Und ich wüsste auch nicht, welchen Sinn es für den Iran macht, jetzt noch die Blockade weiter fortzusetzen. Die Weltwirtschaft, die Menschen leiden genug. Und ich glaube, es ist ein allgemeiner Appell, jetzt zur Vernunft zu kommen und zu verhandeln.
1: Der Streit um das Krankenkassensparpaket geht weiter. Nach den Grünen hat auch die Linke einen Eilantrag beim Bundesverfassungsgericht eingereicht. Beide Parteien wollen verhindern, dass der Bundestag am Freitag über die umstrittene Reform abstimmt. Sie finden, es gab zuletzt viele kurzfristige Änderungen an dem Sparpaket. Deshalb könne man nicht vernünftig darüber beraten. Ein Antrag auf Verschiebung ist im Bundestag bereits gescheitert. Mit der Mehrheit von Union und SPD wurde er abgewiesen. Riesiger Polizeieinsatz an einem Gymnasium in Schongau südwestlich von München. Ein 16-Jähriger soll dort zwei Mädchen schwer verletzt haben. Laut Polizei gibt es Hinweise auf eine Amoktat. Der Jugendliche wurde festgenommen. Er soll mit einem Messer und einer Schusswaffe bewaffnet gewesen sein. Die Deutsche Bahn setzt jetzt auf künstliche Intelligenz. Nicht um die Züge pünktlicher zu machen, aber immerhin um ihre Kunden besser über Verspätungen und Co. zu informieren. Eine KI-Assistentin soll einem künftig genaue und individuelle Infos zu den geplanten Fahrten geben. Bis Ende des Jahres soll das System für alle online sein.
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1: Es ist 5:05. Ich bin Cornelius Dreger. Die USA haben eine neue Angriffswelle auf den Iran gestartet. Ziel sei es, dass der Iran nicht mehr dazu in der Lage ist, die Straße von Hormuz zu blockieren. US-Präsident Trump hatte die Angriffe zuvor beim NATO-Gipfel in Ankara angekündigt. Zu dessen Abschluss zeigte sich Trump versöhnlicher auch gegenüber den NATO-Partnern. Die europäischen Länder lobte er für ihre steigenden Rüstungsausgaben. Auch Kanzler Merz sagte, die NATO ist europäischer denn je.
2: Wir tun alle mehr und wir tun es nicht zum Gefallen einzelner Mitgliedstaaten der NATO, sondern wir tun es aus unserem eigenen Interesse. Und vielleicht kann man es etwas salopper ausdrücken, die Trittbrettfahrerei der Europäer ist jetzt halt zu Ende.
1: Ermittler sollen bei schweren Straftaten wie Terrorismus oder Kinderpornografie mehr digitale Befugnisse bekommen. Über das Gesetz dazu hat der Bundestag jetzt das erste Mal beraten. Möglich wäre dann etwa, Fotos von Verdächtigen automatisiert mit Social-Media-Bildern abzugleichen. Bislang geht das nur per Hand. Die Opposition hält den Entwurf für verfassungswidrig und der Deutsche Anwaltverein warnt vor einem Überwachungsstaat. Die Reiselust der Deutschen ist ungebrochen. Viele machen in diesem Sommer wieder Urlaub. Der Deutsche Reiseverband rechnet mit einem Umsatz von fast 57 Milliarden Euro. Das wäre etwas mehr als im Vorjahr. Thorsten Schäfer vom DRV sagte uns:
3: Wir sehen, dass trotz Krisen und Unsicherheiten die meisten Deutschen sich den Urlaub nicht nehmen lassen. Und wir sehen für den Sommer, dass das Mittelmeer vor allem sehr, sehr stark gebucht ist. Die Türkei, Spanien und Griechenland, das sind die Top-Reiseziele.
1: Riesiger Polizeieinsatz an einem Gymnasium in Schongau südwestlich von München. Ein 16-Jähriger soll dort zwei Mädchen schwer verletzt haben. Laut Polizei gibt es Hinweise auf eine Amoktat. Der Jugendliche wurde festgenommen. Er soll mit einem Messer und einer Schusswaffe bewaffnet gewesen sein. Deutschlands bester Tennisspieler Alexander Zverev steht erstmals in seiner Karriere im Halbfinale von Wimbledon. Der Hamburger besiegte seinen Angstgegner Taylor Fritz aus den USA glatt in 3 Sätzen. Halbfinalgegner von Zverev ist der ungesetzte Brite Arthur Ferry.
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1: Es ist 2:05. Ich bin Cornelius Dreger. Ein Angriff auf einen ist ein Angriff auf alle. Das haben die NATO-Partner zum Gipfelabschluss in Ankara gemeinsam bekräftigt. Auch US-Präsident Trump zeigte sich versöhnlich mit der NATO. Anders als mit dem Iran. Auf den haben die USA am Abend erneut eine Angriffswelle gestartet. Außenminister Wadephul sagte dazu im Ersten:
2: Ich wüsste auch gar nicht, was die USA jetzt im Iran noch bombardieren sollten. Vieles ist dort zerstört. Und ich wüsste auch nicht, welchen Sinn es für den Iran macht, jetzt noch die Blockade weiter fortzusetzen. Die Weltwirtschaft, die Menschen leiden genug. Und ich glaube, es ist ein allgemeiner Appell, jetzt zur Vernunft zu kommen und zu verhandeln.
1: Der Schock sitzt tief in Schongau in Oberbayern. Zwei Mädchen sind bei einer Attacke an einem Gymnasium schwer verletzt worden. Die Ermittler gehen von einer Amoktat aus. Ein 16-Jähriger wurde festgenommen. Er soll mit einem Messer und einer Schusswaffe bewaffnet gewesen sein. Bundesinnenminister Dobrindt sagte:
3: Der Täter ist ein ehemaliger Schüler des Gymnasiums. Wir gehen weiter davon aus, dass es sich um eine psychische Ausnahmesituation gehandelt hat. Der Täter, das ist jetzt schon bekannt, war in Behandlung.
1: Noch ist unklar, ob das Krankenkassen-Sparpaket noch in dieser Woche im Bundestag landet. Nach den Grünen haben auch die Linken einen Eilantrag beim Bundesverfassungsgericht eingereicht, um die Abstimmung zu stoppen. Sie finden, wegen vieler kurzfristiger Änderungen sei keine vernünftige Beratung möglich. Viele Menschen zieht es für den Sommerurlaub wieder ins Ausland. Spanien, die Türkei und Griechenland sind weiterhin besonders beliebt, sagte uns Thorsten Schäfer vom Deutschen Reiseverband. Er rechnet in diesem Jahr mit einem kleinen Umsatzplus. Das erinnert an den Super Bowl. Zum WM-Finale plant die FIFA eine gigantische Halftime-Show. Und jetzt ist der nächste Act bestätigt. Megastar Justin Bieber wird am 19. Juli in New York auftreten. Gemeinsam mit Musikgrößen wie Madonna, Shakira und BTS.
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